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1: Es ist 4 Uhr. 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
3: Kommt gut zum Bett raus, hier mit Radio Pilatus am Morgenshow. Einen schönen guten Morgen zusammen, es ist 5.
4: Ich bin Laura Kühne, guten Morgen miteinander.
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4: In der Straße von Hormus sind erneut Handelsschiffe angegriffen worden. Nach Angaben von US-Behörden feuerte der Iran mindestens 2 Raketen auf zivile Schiffe, wodurch 2 Schiffe Schaden erlitten. Die britische Seefahrtsbehörde bestätigte, dass ein Tanker von einem Projektil getroffen wurde und Feuer fing. Die Angriffe gefährden das fragile Abkommen zwischen Washington und Teheran von Mitte Juni. Dieses sollte den Konflikt eigentlich entschärfen. Erneut sitzt Kuba im Dunkeln. Auf der Karibikinsel ist das Stromnetz landesweit zusammengebrochen, wie die staatliche Stromgesellschaft in den sozialen Medien bestätigte. Die genaue Ursache werde derzeit ermittelt. Wegen alter Infrastruktur und eines Ölembargos der USA kommt es in Kuba jeden Tag zu Stromausfällen. Gibt es Wein auf der internationalen Raumstation ISS? Dies wollte Bundespräsident Guy Parmelin von der Besatzung wissen. Während eines Besuchs bei der US-Raumfahrtbehörde NASA in Houston erkundigte er sich nach dem Alltag der Astronautinnen und Astronauten. Dabei fragte er unter anderem, ob sie im All Fußball schauen oder Wein trinken könnten. Die Antwort: Fußball ja, Wein nein. Alkohol ist auf der Raumstation nicht erlaubt.
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4: Spanien zieht ins Viertelfinal ein. An der Fußball-Weltmeisterschaft setzten sie sich gegen Portugal mit 1:0 durch. Spanien steht erstmals seit dem Titelgewinn von 2010 wieder in der Runde der letzten 8 und trifft dort auf Belgien. Die Belgier haben nämlich den Co-Gastgeber USA aus dem Turnier gekickt. Und das gleich mit 4:1. Dienstagmorgen früh für alle, die jetzt schon unterwegs sind und ihr seid auf der Strasse. Ihr habt freie Fahrt, happy Zurück. Der Sommer bleibt uns treu. Auch heute haben wir nämlich einen schönen sonnigen Tag vor uns mit ein paar wenigen Wolkenfeldern. Dazu gibt es einen leichten Westwind und schon fast heisse 31 bis 34 Grad.
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3: Einen wunderbaren Start in diesen Tag wünschen wir heute mit mir, Marco Zibizibung, hier. Hallo, hallo zusammen.

0: Kommen gut in diesen Dienstag. Pilatesmorgen schon da für euch. Guten Morgen miteinander. 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

0: Ich bin Laura Kühne, guten Morgen miteinander.
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0: Erneut sitzt Kuba im Dunkeln. Auf der Karibikinsel ist das Stromnetz landesweit zusammengebrochen, wie die staatliche Stromgesellschaft in den sozialen Medien bestätigte. Die genaue Ursache werde derzeit ermittelt. Wegen alter Infrastruktur und eines Ölembargos der USA kommt es in Kuba jeden Tag zu Stromausfällen. In der Straße von Hormuz sind erneut Handelsschiffe angegriffen worden. Nach Angaben von US-Behörden feuerte der Iran mindestens 2 Raketen auf zivile Schiffe, wodurch 2 Schiffe Schaden erlitten. Die britische Seefahrtsbehörde bestätigte, dass ein Tanker von einem Projektil getroffen wurde und Feuer fing. Die Angriffe gefährden das fragile Abkommen zwischen Washington und Teheran von Mitte Juni. Dieses sollte den Konflikt eigentlich entschärfen. Gibt es Wein auf der internationalen Raumstation ISS? Dies wollte Bundespräsident Guy Parmelin von der Besatzung wissen. Während eines Besuchs bei der US-Raumfahrtbehörde NASA in Houston erkundigte er sich nach dem Alltag der Astronautinnen und Astronauten. Dabei fragte er unter anderem, ob sie im All Fußball schauen oder Wein trinken könnten. Die Antwort: Fußball ja, Wein nein. Alkohol ist auf der Raumstation nicht erlaubt.
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0: Spanien zieht ins Viertelfinal ein. An der Fußball-Weltmeisterschaft setzten sie sich gegen Portugal mit 1:0 durch. Spanien steht erstmals seit dem Titelgewinn von 2010 wieder in der Runde der letzten 8 und trifft dort auf Belgien. Die Belgier haben nämlich den Co-Gastgeber USA aus dem Turnier gekickt und das gleich mit 4:1. Dienstagmorgen früh für alle, die jetzt schon unterwegs sind und ihr seid auf der Straße. Ihr habt freie Fahrt, happy zurück. Der Sommer bleibt uns treu. Auch heute haben wir nämlich einen schönen sonnigen Tag vor uns mit ein paar wenigen Wolkenfeldern. Dazu gibt es einen leichten Westwind und schon fast heisse 31 bis 34 Grad.
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2: Und zusammen packen wir den Einstieg in den neuen Tag. Schönen guten Morgen miteinander.

0: Der Jonas Blum, der JP Cooper, haben euch hoffentlich ein bisschen geholfen, wach werden an diesem Dienstag hier bei Pilatus. Schönen guten Morgen miteinander. Das Mal müssen wir nicht so keimfrüh aufstehen, dafür umso länger wach bleiben.
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0: Ja, könnte gut sein, dass wir morgen all zusammen ein bisschen kleine Äugle haben. Die Schweizer Fußballnazi heute Abend mit dem nächsten Match, der Achtelfinale heute Abend gegen Kolumbien. Der Match der ist ja erst am 10. Also liebe Bünzlis, bitte ausnahmsweise ein bisschen nachsichtig sein mit der Nachtruhe heute. Es könnte hier und dort mal ein Jubelschrei in der Nachbarstube nach den Zähnen geben heute Abend.
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0: Die ganze Schweiz hofft heute Abend, dass die Schweizer Fußballgeschichte geschrieben wird. Sie da drückt jetzt eher unseren Gegner den Daumen. Das ist Musik aus Kolumbien von der Shakira. Zusammen mit dem Burna Boy, der WM-Hit von diesem Jahr, geht da frisch zum Auftauschen. Schönen guten Morgen zusammen hier in der Pilates Morgenshow. Wir haben noch viel mehr Musik für euch bereit. Da gibt es jetzt gerade ein bisschen Flashbacks für alle, die heute vor einer Woche im letzten Grund waren. Auch schon wieder eine Woche her. Seit Linkin Park da bei unserer Schweiz waren. Da jetzt gerade für euch mit ihrem Hit Castle of Glass. Und vor allem, weil uns mitgenommen haben auf Italien in die Ferien, gibt es gerade Musik aus Bella Italia. Von Damiano David, Next Summer. Das ist Radio Pilatus, die beste Musik. Schönen guten Morgen, Pilatusland. Es ist 6 Uhr.
1: Ich bin Laura Kühne. Guten Morgen miteinander.
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1: Gibt es Wein auf der internationalen Raumstation ISS? Dies wollte Bundespräsident Guy Parmelin von der Besatzung wissen. Während eines Besuchs bei der US-Raumfahrtbehörde NASA in Houston erkundigte er sich nach dem Alltag der Astronautinnen und Astronauten. Dabei fragte er unter anderem, ob sie im All Fußball schauen oder Wein trinken könnten. Die Antwort: Fußball ja, Wein nein. Alkohol ist auf der Raumstation nicht erlaubt. Erneut sitzt Kuba im Dunkeln. Auf der Karibikinsel ist das Stromnetz landesweit zusammengebrochen, wie die staatliche Stromgesellschaft in den sozialen Medien bestätigte. Die genaue Ursache werde derzeit ermittelt. Wegen alter Infrastruktur und eines Ölembargos der USA kommt es in Kuba jeden Tag zu Stromausfällen. In der Straße von Hormuz sind erneut Handelsschiffe angegriffen worden. Nach Angaben von US-Behörden feuerte der Iran mindestens 2 Raketen auf zivile Schiffe, wodurch 2 Schiffe Schaden erlitten. Die britische Seefahrtsbehörde bestätigte, dass ein Tanker von einem Projektil getroffen wurde und Feuer fing. Die Angriffe gefährden das fragile Abkommen zwischen Washington und Teheran von Mitte Juni. Dieses sollte den Konflikt eigentlich entschärfen.
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1: Spanien zieht ins Viertelfinale ein. An der Fußball-Weltmeisterschaft setzten sie sich gegen Portugal mit 1:0 durch. Spanien steht erstmals seit dem Titelgewinn von 2010 wieder in der Runde der letzten 8 und trifft dort auf Belgien. Die Belgier haben nämlich den Co-Gastgeber USA aus dem Turnier gekickt. Und das gleich mit 4:1.
0: Am 2:06 haben wir noch keine Meldung von der Strasse. Fahren gut.
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0: Auch heute gibt es wieder viel Sonne. Ab und zu dann auf den Nachmittag auch ein paar Wolken dazu, bei um die 32 Grad. Das Gute im Moment bei diesen heissen Tagen, in der Nacht kühlt es noch schön ab. Jetzt am Morgen noch bei angenehmen 16 bis 17 Grad. Und die Sonne die scheint praktisch weiter die ganze Woche. Die Temperaturen die nächsten Tage so zwischen 31 bis 33 Grad.
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0: Ja, und damit das stimmt, das Sommerfeeling, gibt es jetzt an Shakira und den Burna Boy für euch. Die, der WM-Hit von diesem Jahr. Mein Name ist Marco Zibung. Hallo, hallo zusammen. Die

einfach immer so das Gefühl, in der Sommerferien ist alles so ein bisschen entspannter. Die Kinder sind entweder am Ausschlafen jetzt um die Zeit oder im Lager. Im ÖV hat es weniger Leute, auf der Straße hat es meistens weniger Leute. Und da kommt so entspannte Sommermusik aus der Radiobox. Da bei Pilates am 9 ab 6 jetzt von Damiano David. Next Summer. Schönen guten Morgen zusammen.

0: gemütlich zum Bett rauskommen, da mit dem Damiano David. 12 ab 6 ist. Schönen guten Morgen zusammen da bei Pilatus. Man schenkt euch heute Morgen das Feeling da.
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0: 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Wir haben sie jetzt hier für euch zum Aufstehen bei Pilatus zusammen mit der Sarah Larsson Symphony.

Buenos Dias mit Musikus Puerto Rico von Ricky Martin. Da am 19.06 in der Vierhaltungsmorgenshow passt ja auch wunderbar zu dem heissen Sommertag heute. Gibt viel Sonne am Nachmittag, ein paar Wolken dazu, 32 Grad am Nachmittag. Jetzt am Morgen noch angenehme 16 bis 17 Grad. Guten Morgen zusammen.

0: Schönes Aufstehen wünschen wir an dem Dienstag. Am 22, ab 6 Uhr mit der Radio Pilatus am Morgenshow. Am Freitag haben wir ja entweder durchgemacht oder ist mega früh aufgestanden. Heute ist es eher so ein bisschen vorschlafen oder morgen Morgen mal mit dem Geschäft schauen, dass man vielleicht ein bisschen länger pausen kann.
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0: Wir biebern her auf heute Abend. Schweizer Fußballnazi heute mit ihrem WM-Achtelfinal. Die Schweizer spielen am Abend am 10 Uhr gegen Kolumbien. Ja, und heute Morgen müssen aber alle Schweizer Nazi-Fans zuerst zweimal leer schlucken. Als erstes sieht man nämlich die Meldung heute Morgen beim Aufstehen. Drei Nazi-Spieler mussten das Abschlusstraining abbrechen. Darunter auch die beiden Überflüger von dieser WM in der Nazi, der Joan Mansambi und der Ruben Vargas. Das wäre natürlich brutal bitter, wenn die beiden heute nicht spielen könnten. Der Benny Huckel, der Ex-Nazi-Spieler und Experte beim Schweizer Fernsehen, zweifelt zwar ein bisschen an dieser Meldung.
2: Ja, ein bisschen schon, weil ich das Gefühl, dass, also das muss ja ein unglaubliches Training sein, dass gerade drei sich gleichzeitig verletzen und Matchtag minus eins ist Training meistens nicht besonders, also schon intensiv, aber sehr kurz. Und darum, ja, man muss davon ausgehen. Also wenn sie würden ausfallen, wäre es natürlich eine extreme Schwächung von der Schweiz.
0: Hoffen wir jetzt einfach mal, es ist nicht so und die drei Nazi-Spieler sind fit für heute Abend. Schweiz gegen Kolumbien am Abend am 10 Uhr, heute der WM-Achtelfinal. Hopp, Schweiz!

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0: glaube, man könnte schon sagen, der Sommer der meint es bis jetzt gut mit uns. Auch diese Woche wieder ganz viel Sonne. Und von uns gibt es ganz viel Musik dazu. Gerade hier mit Musik aus England. Tolly Humberstone singt euch gerade ihres To Love Somebody. Einen schönen guten Morgen zusammen. Pilates Morgen ist auch da für euch. Man begleitet euch im Putzwägeli, im Lastwagen oder auch auf den Kopfhörer im ÖV. Gerade hier mit Bryan Adams und seinem wunderbaren Summer of 69. Und schön chillig noch ein daheim auf dem Balkon den Sonnenaufgang genießen, da zum Lost Frequencies. The Feeling geht da bei Radio Pilatus, das ist die beste Musik.
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0: Schönen guten Morgen, Pilatusland. Es ist halb sieben.
2: Ich bin Laura Kühne. Guten Morgen miteinander.
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2: Gibt es Wein auf der internationalen Raumstation ISS? Dies wollte Bundespräsident Guy Parmelin von der Besatzung wissen. Während eines Besuchs bei der US-Raumfahrtbehörde NASA in Houston erkundigte er sich nach dem Alltag der Astronautinnen und Astronauten. Dabei fragte er

0: unter anderem, ob sie mal Fußball schauen oder Wein trinken könnten. Die Antwort: Fußball ja, Wein nein. Alkohol ist auf der Raumstation nicht erlaubt. In der Straße von Hormus sind erneut Handelsschiffe angegriffen worden. Nach Angaben von US-Behörden feuerte der Iran mindestens 2 Raketen auf zivile Schiffe, wodurch 2 Schiffe Schaden erlitten. Die britische Seefahrtsbehörde bestätigte, dass ein Tanker von einem Projektil getroffen wurde und Feuer fing. Die Angriffe gefährden das fragile Abkommen zwischen Washington und Teheran von Mitte Juni. Dieses sollte den Konflikt eigentlich entschärfen. Erneut sitzt Kuba im Dunkeln. Auf der Karibikinsel ist das Stromnetz landesweit zusammengebrochen, wie die staatliche Stromgesellschaft in den sozialen Medien bestätigte. Die genaue Ursache werde derzeit ermittelt. Wegen alter Infrastruktur und eines Ölembargos der USA kommt es in Kuba jeden Tag zu Stromausfällen.
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0: Spanien zieht ins Viertelfinale ein. An der Fußball-Weltmeisterschaft setzten sie sich gegen Portugal mit 1:0 durch. Spanien steht erstmals seit dem Titelgewinn von 2010 wieder in der Runde der letzten 8 und trifft dort auf Belgien. Die Belgier haben nämlich den Co-Gastgeber USA aus dem Turnier gekickt. Und das gleich mit 4:1.
2: Am 2,5 bis 7 eine Viertelstunde mehr einrechnen im Morgenverkehr beim Zürcher Westring am Burdorf Nord. Dort der Gubristor erfahren gut.
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2: Es gibt auch heute wieder einen schönen Bodytag für alle, die schon Ferien haben. Die Sonne scheint, ein paar Wohlkommungsfahrer dazu, die nicht gross stören am Nachmittag. Es gibt dann bis zu 32 Grad und vor allem am Morgen auch noch schön angenehm jetzt zum Durchlüften bei 16 bis 17 Grad. Es geht dann so weiter praktisch die ganze Woche. Die Temperaturen die nächsten Tage bei 31 bis 33 Grad.
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2: Und zwar haben wir von der ganz viel parat. Das mit der Holly Humberstone für euch zu Love Somebody. Schönen guten Morgen, Pilatusland.

Da habe ich schön daheim durchlüften bei um die 16 Grad. Aktuell wunderbares Lüftchen, das da noch einmal reinkommt. Und dazu der Bryan Adams Früch aus der Radioboxen raus, da mit Summer of 69 bei Pilatus. Guten Morgen zusammen am 23.07.

0: Grandioses Aufstehen hier mit Brian und dem Spepilat. Es ist 20 vor 7. Schönen guten Morgen zusammen. 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
0: 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Da ist er jetzt für euch zum Aufstehen zusammen mit der Leonie. Stay da bei Pilatus.

Schön, dass ihr wieder mitarbeitet an der Pilatus am Morgen. Schon 13 vor 7 ist es aktuell noch 17 Grad. Schön zum Durchlüften am Morgen bei 32 Grad. Am Nachmittag wird es heiß. Dazu scheint den ganzen Tag die Sonne. Am Nachmittag noch ein paar Wolken dazu. 12 vor 7 ist es. 15 Minuten einplanen, sicher auf mehrere Abschnitte schon auf der A1 Zürich Richtung Bern, zwischen der Aschengunzgenort und Wangen an der Aare, das Ganze auf mehrere Abschnitte und gleichen Zeitverlust haben Zürcher Westring, das Ganze dort ab Urdorf, Süd, dort, der Gubristerberg. Gute Fahrt!

aufschaut mit den Station bei Pilatus. I'm out of love. 8:07. Schönen guten Morgen zusammen hier in der Radio Pilatus Morgenshow. Habt ihr eigentlich gewusst, die beste Musik hier bei Radio Pilatus, die gibt es eigentlich nur wegen euch? Weil ihr uns immer so gut helfen, herauszufinden, welches als denn wirklich die beste Musik ist. Und zwar in der Radio Pilatus Musikjury. 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In der aktuellen Musikjury könnt ihr dann auch erzählen, was ihr hier zum Mel Smith meint. Stargazing gibt es jetzt für euch am 6:07 in der Radio Pilatus Morgenshow. Guten Morgen zusammen.

0: Statt mit den Kindern den Schulranzen zu packen, packt er heute vielleicht den Rucksack für in die Body. Pilates Morgenschau, da früh in der Sommerferien. Sonnencreme einstreichen, da unten geht es auf Felix Yen. Pride. Radi Pilates da für euch mit noch viel mehr Musik. Natürlich auch für alle, die gerade losfahren Richtung Geschäft. Das Motto für euren Arbeitstag singt Zia da gerade an. Unstoppable. Und auch der Mann, der morgen in einer Woche auf den Güsch in Bern kommt. Teddy Swims bringt dich da richtig smooth in diesen Dienstag mit seinem aktuellen Hit «Mr. Know-It-All». Das ist Radio Pilatus, die beste Musik. Schönen guten Morgen, Pilatusland. Es ist 7.
1: Ich bin Laura Kühne. Guten Morgen miteinander.
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1: Die Kühlung der Atomkraftwerke Leibstadt und Güsgen sorgen laut den Tamedia-Zeitungen für Kritik. Obwohl beide Anlagen Kühltürme haben, gelangt ein Teil des erwärmten Kühlwassers in Rhein und Aare. Die Betreiber bezeichnen den Einfluss auf die Wassertemperatur als gering. Der Schweizerische Fischereiverband fordert dagegen, die Leistung der AKW bei grosser Hitze zu drosseln, um die Fische besser zu schützen. Bittere Nachrichten aus dem WM-Achtelfinal-Abschlusstraining der Schweiz. Johan Mansambi, Ruben Vargas und Gibril So mussten die Einheit vorzeitig abbrechen. Zu den genauen Hintergründen äußerte sich Murat Yakin an der Pressekonferenz vor dem Achtelfinal gegen Kolumbien nicht. Im Verlauf des Nachmittags stehen weitere Untersuchungen an, sagt der Schweizer Nationaltrainer, der sichtlich angespannt wirkte. In einer angespannten internationalen Lage kamen die Staats- und Regierungschefs der NATO-Länder heute zu ihrem Gipfeltreffen in der Türkei zusammen. Unter anderem geht es um weitere Milliardenhilfen für die Ukraine in ihrem Abwehrkampf gegen Russland. Im Zentrum des zweitägigen Treffens steht aber die Frage, ob die übrigen Verbündeten den US-Präsidenten Donald Trump bei der Stange halten können.
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1: Spanien zieht ins Viertelfinal ein. An der Fußball-Weltmeisterschaft setzten sie sich gegen Portugal mit 1:0 durch. Spanien steht erstmals seit dem Titelgewinn von 2010 wieder in der Runde der letzten acht und trifft dort auf Belgien. Die Belgier haben nämlich den Co-Gastgeber USA aus dem Turnier gekickt und das gleich mit 4:1.
0: Am 2 ab 7 mit der A14 Luzern richtig Zug, wo er zwischen Buri und der Verzweigung Rütihof etwa 5 bis 10 Minuten wegen der Baustelle haben. Je Viertelstunde Minimum einplanen beim Zürcher Westring an Burdorf Süddor, der Gubrist und sicher auf der A1 Zürich Richtung Bern zwischen der Rastek und Genort und Wangen an der Aare.
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0: Der Sommer zeigt, was er kann, wenn er Vollgas gibt. Viel Sonne die ganze Woche. Heute noch ein paar Wolken dazu am Nachmittag, stören aber nicht gross. Gibt bis zu 32 Grad. Jetzt am Morgen noch angenehm zum Durchlüften daheim bei 16 bis 17 Grad.
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0: Hallo, hallo zusammen. Kommt gut in den Dienstag. Schön, seid ihr mit dabei.

Er genießt gerade so richtig den europäischen Sommer. Ist heute zum Beispiel zu Stuttgart, morgen zu Madrid, übermorgen auch noch zu Madrid, dann noch zu Portugal und morgen in einer Woche dann auf dem Guichet zu Bern am Gurtenfestival. Der Terry Swims bringt euch richtig smooth an dem Dienstagmorgen in den neuen Tag. 8 auf 7. Pilates Morgen schon da mit Mr. Know-It-All. Guten Morgen miteinander.

0: 12. Ab 7 ist es guten Morgen zusammen. Das Mal müssen wir nicht so früh aufstehen, dafür halt auch ein bisschen länger wach bleiben.
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0: Ja, könnte also gut sein, dass wir morgen alle zusammen mit ein bisschen kleine Äugle haben. Die Schweizer Fußballnation heute Abend mit dem nächsten Match, der WM-Achtelfinal, heute Abend gegen Kolumbien. Der Match, der ist erst um 10 Uhr. Also, liebe Nachbarn, sind doch ausnahmsweise so ein bisschen nachsichtig mit der Nachtruhe. Es könnte hier und dort einen Jubelschrei in der Nachbarstube nach den Zähnen geben heute Morgen.
2: Die Möglichkeit ist dann da! Tor! Tor für die Schweiz!
0: Ja, natürlich auch für uns in den Public Viewings. Videos, wie die Fans eskalieren bei einem Schweizer Goal, haben wir ja alle ganz viel gesehen nach dem Spiel gegen Algerien. Auch die Schweizer Nazi-Spieler selber, wie zum Beispiel der Adliger Ruben Vargas, wie er im SRF sagt.
3: Wir müssen natürlich auch, dass die ganze Schweiz daheim hinter uns steht. Ich habe jetzt ein paar Videos gesehen, wie sie da in den Public Viewings auch, wenn das Spiel am 5 Uhr am Morgen ist, uns dort unterstützen. Und das bekommen wir natürlich schon mit und gibt uns Kraft.
0: Ja, und wir geben heute alles am Abend, dass die Kraft wieder bis zu den Spielern über den Mag. Für den WM-Achtelfinale heute Abend. Schweiz gegen Kolumbien am Abend um 10 Uhr ist der Match. Und wir stimmen uns heute Morgen darauf ein. Mit dem Baschi jetzt, da wäre er die Pilatus. Bringen heim.

Aufstehen mit Schweizer Musik da am Dienstag für alle Pilates. Guten Morgen zusammen am 22 ab 7. 5 bis 10 Minuten einplanen auf der A14 Luzern Richtung Zug zwischen der Buri und der Verzweigung Rütihof. Und je eine Viertelstunde haben wir auch im normalen Morgenverkehr beim Zürcher Westring am Urdorf Süd durch Gubrist, wie auch auf der A1 Zürich Richtung Bern zwischen der Verzweigung Herkingen und Wanger an der Aare. Gute Fahrt wünschen wir euch heute am weiteren Hochsommertag im Pilatesland. Geht am Nachmittag 32 Grad, am Nachmittag aber auch dann mal ein paar Wolken zu der Sonne dazu. Und jetzt am Morgen ist es noch herrlich zum Durchlüften bei um die 16 bis 17 Grad.

0: Einen schönen Start in Dienstag wünschen wir euch. Ganz viel Musik geben wir euch mit ins Auto, in Zug oder ins Homeoffice. Gerade mit dem Kamerad in der Radio Pilates Morgenshow. Hug Yourself. Einer der grössten Filmhits haben wir parat. Survivor, Eye of the Tiger. Und auch gerade der Mann, wo ihr dank uns mit ein bisschen Glück gratis schauen könnt am Heiteren Open Air zu Zofingen. Der Kunz spielt dann Mitte August am Heiteren. Gibt es heute Morgen 3 Tagespass bei uns zum Gewinnen via WhatsApp. Auf unser WhatsApp kommt ihr über den WhatsApp-Button in der Radio Pilatus App. Da singt euch jetzt gerade Stadt, Land, Fluss, Poet. Das ist Radio Pilatus Früchte, die Westmusik.
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0: Schönen guten Morgen, Pilatesland. Es ist 19:30.
5: Ich bin Laura Kühne. Guten Morgen miteinander.
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5: Bittere Nachrichten aus dem WM-Achtelfinal-Abschlusstraining der Schweiz. Johan Mansambi, Ruben Vargas und Gibril So mussten die Einheit vorzeitig abbrechen. Zu den genauen Hintergründen äußerte sich Murat Yakin an der Pressekonferenz vor dem Achtelfinal gegen Kolumbien nicht. Im Verlauf des Nachmittags stehen weitere Untersuchungen an, sagt der Schweizer Nationaltrainer, der sichtlich angespannt wirkte. Die Kühlung der Atomkraftwerke Leibstadt und Gösgen sorgen laut den Tamedia-Zeitungen für Kritik. Obwohl beide Anlagen Kühltürme haben, gelangt ein Teil des erwärmten Kühlwassers in Rhein und Aare. Die Betreiber bezeichnen den Einfluss auf die Wassertemperatur als gering. Der Schweizerische Fischereiverband fordert dagegen, die Leistung der AKW bei grosser Hitze zu drosseln, um die Fische besser zu schützen. In einer angespannten internationalen Lage kamen die Staats- und Regierungschefs der NATO-Länder heute zu ihrem Gipfeltreffen in der Türkei zusammen. Unter anderem geht es um weitere Milliardenhilfen für die Ukraine in ihrem Abwehrkampf gegen Russland. Im Zentrum des

0: zweitägigen Treffens steht aber die Frage, ob die übrigen Verbündeten den US-Präsidenten Donald Trump bei der Stange halten können. Samsung hat dank des Booms bei künstlicher Intelligenz einen weiteren Rekordgewinn erzielt. Der südkoreanische Technologiekonzern erwartet für das zweite Quartal mit umgerechnet gut 47 Milliarden Franken den höchsten Betriebsgewinn seiner Geschichte. Vor allem die starke Nachfrage nach Speicherchips für KI-Anwendungen treibt das Geschäft an. Die endgültigen Geschäftszahlen will Samsung Ende Monat veröffentlichen.
1: Das Verkehrsupdate am 2.30 Uhr mit der A14 Luzern Richtung Zug. So 5-10 Minuten einplanen zwischen Buri und der Verzweigung Rütihof. Eine Viertelstunde verlieren wir im Morgenverkehr je auf der A1 Zürich Richtung Bern zwischen der Verzweigung Herking und Wangen an der Aare und eben Zürcher Westring an Burdorf Süd durch den Gubristor. Fahrt gut!
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1: Praktisch die ganze Woche haben wir Bodywetter. Die Sonne scheint an allen Tagen. Jetzt, heute noch ein paar Wolken dazu am Nachmittag bei heissen 32 Grad. Dafür jetzt am Morgen noch angenehm bei um die 16 bis 17 Grad zum Durchlüften. Es bleibt die ganze Woche so. Die Temperaturen die nächsten Tage so zwischen 31 und 33 Grad.
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1: Schön sind ihr heute dabei. Mein Name ist Margot Siegung. Schönen guten Morgen, Pilatus.

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0: 22 vor 8, das ist der Start in Dienstag mit dem Pilatus Morgen Show. Guten Morgen miteinander. 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
0: 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Das ist der Kunst bei Pilatus. Stadt, Land, Fluss, Point. Schönen guten Morgen, Pilatusland.

0: dazu bist.
1: Von dem Geld gibt es, glaube ich, ein paar Body-Eintritte, ein paar Body-Pommes und ein paar Schleckis für die Kinder in den Bodies. 700 Franken gibt es für euch jetzt zum Gewinnen im 5 Gewinn bei Pilatus. 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Guten Morgen zusammen am 17 vor 8.

0: Hallo zusammen und guten Morgen. Es ist 14 vor 8 Uhr, viel altes Morgen schon da mit der A14 Luzern Richtung Zug, wo wir sicher noch 5 bis 10 Minuten brauchen zwischen Buri und auf Zwigi Grütihof und je eine Viertelstunde einplanen beim Zürcher Westring, ab Urdorf Süd durch den Gublisch zum einen und zum anderen auch auf der A1 Zürich Richtung Bern. Dort ist es zwischen der Verzweigung Herkingen und der Verzweigung Lauterbach.
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0: Ja, und der Jackpot gerne knacken heute Morgen möchte der Remo aus Luzern. Schönen guten Morgen, das sind Janine und Marco.
2: Hallo.
3: Morgen.
0: Bist du schon auch voll in Fußballstimmung für heute Abend für den Schweizer Match gegen Kolumbien?
3: Ja, sicher. Ich freue mich schon drauf. Ich hoffe, wir gewinnen.
0: Yes. Ja, das hoffen wir doch auch. Was ist dein Tipp?
3: 3-1 Schweiz.
0: Ja, das nehmen wir, das ist unterschrieben, definitiv. 700 Franken gibt es für dich jetzt hier zuerst mal noch im 5 Gewinn zum Gewinnen. Janine, gibt dir den Buchstaben, Remo?
2: Ja, mit einem P spielen wir heute. P wie Pilatus.
0: Mhm. Ein P wie Pilatus und 20 Sekunden Zeit hast, Remo, zum 5 Begriff mit dem P aufzuzählen. Wenn mal etwas nicht weisst, sag doch zuerst mal weiter, dann kommen wir am Schluss mal darauf zurück. Und falls man eine Person sucht, die ist wichtig, gell, dass der Nachname dann mit einem P anfängt, sagst du einfach Vornamen auch dazu, damit man ganz sicher wissen, von wem man so schwätzt ist, Remo. He? Alles klar?
3: Ja.
0: Also, ja. Dann legen wir los. Wir suchen das erst etwas mit P in der Stube.
3: Weiter.
0: Ein Ort im Kanton Schweiz.
3: Weiter.
0: Eine Musikerin.
3: Pink.
0: Ein Elektrogerät.
3: Weiter.
0: Ein Vorname. Ja.
2: Nein. Nicht der Lauf gewesen heute.
0: Ich habe es gerade gemerkt. Du hättest eine Antwort können sagen und hättest gerade zwei abgestrichen.
2: Ja, in der Stube können es zwei Sachen haben. Können es zum Beispiel eine Playstation haben. Das wäre auch ein Elektrogerät zum Beispiel.
3: Ja.
0: Also. Mhm. Ja. Hey, hat leider nicht ganz gelangt. Lieber Remo, dafür gewünscht Schweiz heute Abend.
3: Ja,
0: so
3: das ist auch gut.
0: Das. Ist auch gut, gell? Schönen Tag und hopp Schweiz. Ciao, Remo.
2: Ciao.
3: Ciao, hopp Schweiz.
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6 vor 8 in der Zischung, wieder an der Pilatus-Morgenshow. Hopp-Schweiz! Ja. Jawohl, heute sagen wir alle Hopp-Schweiz, Schweizer Fußballnazi heute im WM-Achtelfinal gegen Kolumbien am Abend am 10. Und hoffentlich sehen wir dann am Sonntag auch die Halbzeitshow mit der Schweizer Nazi. Mit Coldplay dann, We Pray im WM-Final. Hallo zusammen!

0: daheim noch kurz eine Garaffe machen, so mit Zitronenwasser oder so, bevor ihr dann mit dem Homeoffice anfängt, habt ihr immer so eine schöne Erfrischung parat für den heissen Sommertag. Von uns gibt es ganz viel Musik für euch zum Arbeiten, gerade dann mit Michael Schulte, 5 AM. Schönen guten Morgen zusammen hier in der Radio Pilates Morgenshow. Sommerfeeling pur hier bei uns. Mit Musik, wo wir am liebsten das Glas aus der Gefriere holen wollen. Buenos Dias, der Kuhn ist gerade hier für euch. La Camisa Negra und auch ganz aktuellen Sound haben wir aus Hamburg hier für euch. Die deutsche Musikerin Tiffany Harris für euch. Ihr aktueller Hit Vertigo gibt es gerade für euch. Das ist Radio Pilatus, die beste Musik. Schönen guten Morgen zusammen. Es ist 8 Uhr.
1: Ich bin Laura Kühne. Guten Morgen miteinander.
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1: Bittere Nachrichten aus dem WM-Achtelfinal-Abschlusstraining der Schweiz. Joan Mansambi, Ruben Vargas und Gibril So mussten die Einheit vorzeitig abbrechen. Zu den genauen Hintergründen äußerte sich Murat Yakin an der Pressekonferenz vor dem Achtelfinal gegen Kolumbien nicht. Im Verlauf des Nachmittags stehen weitere Untersuchungen an, sagt der Schweizer Nationaltrainer, der sichtlich angespannt wirkte. Die Kühlung der Atomkraftwerke Leibstadt und Güsgen sorgen laut den Tamedia-Zeitungen für Kritik. Obwohl beide Anlagen Kühltürme haben, gelangt ein Teil des erwärmten Kühlwassers in Rhein und Aare. Die Betreiber bezeichnen den Einfluss auf die Wassertemperatur als gering. Der Schweizerische Fischereiverband fordert dagegen, die Leistung der AKW bei großer Hitze zu drosseln, um die Fische besser zu schützen. Samsung hat dank des Booms bei künstlicher Intelligenz einen weiteren Rekordgewinn erzielt. Der südkoreanische Technologiekonzern erwartet für das zweite Quartal mit umgerechnet gut 47 Milliarden Franken den höchsten Betriebsgewinn seiner Geschichte. Vor allem die starke Nachfrage nach Speicherchips für KI-Anwendungen treibt das Geschäft an. Die endgültigen Geschäftszahlen will Samsung Ende Monat veröffentlichen. In einer angespannten internationalen Lage kommen die Staats- und Regierungschefs der NATO-Länder heute zu ihrem Gipfeltreffen in der Türkei zusammen. Unter anderem geht es um weitere Milliardenhilfen für die Ukraine in ihrem Abwehrkampf gegen Russland. Im Zentrum des zweitägigen Treffens steht aber die Frage, ob die übrigen Verbündeten den US-Präsidenten Donald Trump bei der Stange halten können.
0: Am 2.8. mit einem Verkehrsupdate bei Pilatus auf der A4 Zürich Richtung Brunnen zwischen Cham und der Verzweigung Rütihof stockt aktuell, hat dort einen Unfall gegeben. Rechte Spur ist gesperrt. Dann mit dem Zürcher Westring und auf der A1 Richtung Bern je eine Viertelstunde einplanen. Beim Westring ist es an Bord auf Südtor der Gubrist und auf der A1 Richtung Bern ist es zwischen der Verzweigung Herking und der Verzweigung Lutherbach.
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0: Auch heute gibt es wieder viel Sonne im Pilatesland. Ab und zu aber auch am Nachmittag. Vor allem dann ein paar Wolken, die aber nicht gross stören. 32 Grad jetzt am Nachmittag. Und die Sonne die scheint eigentlich praktisch die ganze Woche durch. Die Temperaturen die nächsten Tage dann bei 31 bis 33 Grad.
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0: Hallo zusammen, schön sind ihr mit dabei. Mein Name ist Marco Zibon. Guten Morgen. Die

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0: Der Start in einen sonnigen Dienstag, 12.08. Guten Morgen zusammen hier bei Pilatus. 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
0: 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Das ist der Blick mit der Rosalie. Jetzt da für euch für einen guten Start in die Dienstag bei Pilatus.

0: einen schönen Start wünschen wir in der Dienstag. Viel altes Morgenshow da für euch am 23.08. Guten Morgen zusammen. Auf der A4 Zürich Richtung Brunnen stockt ein bisschen zwischen Kam und auf Zwiegigrüti auf wegen einem Unfall. Rechte Spur ist gesperrt. Dafür recht viel Geduld braucht es im Moment auf der Kamerstrasse von Kam Richtung Stadtzug rein. Und etwa noch eine Viertelstunde mehr Zeit. Die rechnen auch sicher beim Zürcher Westring das Ganze nach Burdorf Süd dort den Kubrisch durch. Gute Fahrt euch in einen weiteren Hochsommertag im Pilatusland. Bis zu 32 Grad am Nachmittag kann es geben, mit ein paar Wolken dazu, dann aber auch am Nachmittag.
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0: Er hat letztens in einem Interview erzählt, dass er eigentlich schon in die Musikerpension gehen könnte. Er hat seinen Traum schon erreicht. Einer ist auf der Bühne stehen mit dem Ed Sheeran. Wir sind also froh, hört er noch nicht gerade auf. Er macht nämlich grandiose Musik. Der Alex Warren geht da für euch. Fever Dream. Schönen guten Morgen zusammen. Pilates Morgen ist auch da für euch. Und wir haben euch noch viel mehr Musik ready gemacht. Der Dr. Alba macht richtig Laune an dem Dienstag. Sing Halleluja haben wir parat. Und auch der Teddy Swims begleitet euch an dem Arbeitstag. Zusammen mit den Tones und Eigen sagen Gone, Gone, Gone. Das ist Radio Pilatus, die beste Musik.
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0: Schönen guten Morgen, Pilatesland. Es ist auch bei 9 Uhr.
3: Ich bin Laura Kühne. Guten Morgen miteinander.
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3: Schweizer Mühlen kritisieren die Regeln für den Import von Brotgetreide. Der Bund erlaubt jedes Jahr nur eine bestimmte Menge Getreide zu günstigen Zöllen. Diese Mengen sind jeweils innerhalb Sekunden vergeben, schreibt 20 Minuten. Laut dem Branchenverband führt das zu einem Wettlauf um immer schnellere Computersysteme. Der Bundesrat hält am heutigen System aber fest und prüft stattdessen, die Importrechte künftig zu versteigern. Die Aufhebung der Spielsperre für den US-Fußballer Folarin Balogun hat auch in der Schweiz politische Reaktionen ausgelöst. Politikerinnen und Politiker kritisieren das Vorgehen der FIFA. Vertreter der linken Seite fordern erneut, die Steuerprivilegien des Weltfußballverbands, der in Zürich sitzt, zu überprüfen, berichtet 20 Minuten. FDP und SVP sehen dagegen keinen Handlungsbedarf. Fast 2 Wochen nach den Erdbeben in Venezuela steigt die Zahl der Todesopfer weiter, während die Bergungsarbeiten andauern.

0: die Behörden mitteilen, ist die Zahl unterdessen auf über 3.500 gestiegen. Das sind rund 190 mehr als am Vortag. Die Beben der Stärke 7,2 und 7,5 hatten das Land vor knapp zwei Wochen erschüttert. Mehr als 1.000 deutlich schwächere Nachbeben folgten. Samsung hat dank des Booms bei künstlicher Intelligenz einen weiteren Rekordgewinn erzielt. Der südkoreanische Technologiekonzern erwartet für das zweite Quartal mit umgerechnet gut 47 Milliarden Franken den höchsten Betriebsgewinn seiner Geschichte. Vor allem die starke Nachfrage nach Speicherchips für KI-Anwendungen treibt das Geschäft an. Die endgültigen Geschäftszahlen will Samsung Ende Monat veröffentlichen.
1: Am 2.30 Uhr ist Update von der Strasse mit der A4 Zürich Richtung Brunnen zwischen Cham und der Verzweigung Rütihof. Stockt ein bisschen wegen einem Unfall, rechte Spur gesperrt. Viel Geduld braucht es auf der Chamer Strasse, wenn ihr von Cham Richtung Stadt Zog hineinfahrt. Und eben Zürcher Westering sicher noch 4 Stunden mehr Zeit mitnehmen. Ab Burgdorf Süd durch den Gubrist durch. Gute Fahrt, ihr unterwegs.
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1: Noch einfache Geschichte zum Erzählen. Das Wetter die Woche. Ganz viel Sonne die ganze Woche. Jetzt heute mit ein paar Wolken noch dazu. Immer wieder mal bei 32 Grad am Nachmittag. Temperaturen die nächsten Tage bei 31 bis 33 Grad.
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1: Hier jetzt von Alex Warren. Fever Dream. Schönen guten Morgen zusammen.

0: Richtig gut in diesen Dienstag kommen mit dem Dr. Alban Van Zing. Halleluja, da bei Pilatus. Am Freitag haben wir ja entweder noch durchgemacht oder ist mega früh aufgestanden. Heute ist es eher so ein bisschen vorschlafen. Oder vielleicht morgen Morgen im Geschäft schauen, dass man ein bisschen länger pausen kann.
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0: Ja, wir biberen her auf heute Abend. Die Schweizer Fußballnazi heute mit ihrem WM-Achtelfinal. Die Schweizer spielen am Abend um 10 Uhr gegen Kolumbien. Ja, aber heute Morgen mussten zuerst mal alle Schweizer Nazi-Fans müssen zweimal leer schlucken. Wir haben das erste Mal gesehen, am Morgen, wo wir aufgestanden sind, die Meldung, 3 Nazi-Spieler mussten das Abschlusstraining abbrechen. Darunter eben auch die beiden Überflüger von dieser WM bei den Nazi, der Joan Mansambi und der Ruben Vargas. Es wäre natürlich brutal bitter, wenn die beiden heute nicht spielen könnten. Der Benny Huckel, der Ex-Nazi-Spieler und Experte beim Schweizer Fernsehen, zweifelt zwar ein bisschen an dieser Meldung.
2: Ja, ein bisschen schon, weil ich habe das Gefühl, dass, also das muss ja ein unglaubliches Training sein, dass gerade 3 sich gleichzeitig verletzen und Matchtag minus 1 ist das Training meistens nicht besonders, also schon intensiv, aber sehr kurz. Und darum, ja, man muss davon ausgehen. Also wenn sie würden ausfallen, wäre es natürlich eine extreme Schwächung von der Schweiz.
0: Hoffen wir jetzt einfach mal, es ist nicht so und die 3 Nazi-Spieler sind alle fit für heute Abend. Für den WM-Achtelfinal Schweiz gegen Kolumbien heute Abend am 10. Hopp Schweiz!

Am 10 vor 9 auf der A14 Richtung Brunnen noch ein Stop and Go zwischen Cham und auf Zwiege Grütihof wegen einem Unfall, rechte Spur gesperrt. Und auf der Kamerstrasse zwischen Cham und Zug braucht es recht viel Geduld. Und auch 4. Stunde noch einrechnen beim Zürcher Westring am Uhr auf Südtor, der Guristore. Haben eine gute Fahrt unterwegs, einen weiteren Hochsommertag im Piratensland, 32 Grad am Nachmittag, aber heute auch neben der Sonne immer wieder mal ein paar Wolken dazu. 10 von 9, guten Morgen zusammen hier bei Pilatus.

0: Klasse für den Hohle, für die neue Pause und dazu ganz viel Musik genießen hier bei Radio Pilatus. Zusammen genießen wir die heiße Sommerwoche. Hier mit dem DJ Alan Farben geht es für euch. Baby, goodbye. Oder auch die 80er haben wir verraten. Mit Elena Miles und Black Velvet. Oder auch der Nico Santos macht euch Laune und freut sich in der zweiten Pause hier für euch mit All-Time High. Das ist Radio Pilatus, die beste Musik.
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0: Schönen guten Morgen, Pilates Land. Es ist 9 Uhr.
3: Ich bin Laura Kühne, guten Morgen miteinander.
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3: Die Aufhebung der Spielsperre für den US-Fußballer Valeran Balogun hat auch in der Schweiz politische Reaktionen ausgelöst. Politikerinnen und Politiker kritisieren das Vorgehen der FIFA. Vertreter der linken Seite fordern erneut, die Steuerprivilegien des Weltfußballverbands, der in Zürich sitzt, zu überprüfen, berichtet 20 Minuten. FDP und SVP sehen dagegen keinen Handlungsbedarf. Schweizer Mühlen kritisieren die Regeln für den Import von Brotgetreide. Der Bund erlaubt jedes Jahr nur eine bestimmte Menge Getreide zu günstigen Zöllen. Diese Mengen sind jeweils innerhalb Sekunden vergeben, schreibt 20 Minuten. Laut dem Branchenverband führt das zu einem Wettlauf um immer schnellere Computersysteme. Der Bundesrat hält am heutigen System aber fest und prüft stattdessen, die Importrechte künftig zu versteigern. Schweinefleisch wird in der Schweiz günstiger. Grund ist unter anderem ein Überangebot auf dem Markt. Wie der Blick schreibt, werden derzeit jede Woche rund 4'000 Schweine zu viel produziert. Deshalb senken Detailhändler wie Lidl, Migros, Coop und Aldi ihre Preise. Ausnahmsweise unterstützen auch Schweinezüchter solche Preissenkungen. Sie hoffen, dass dadurch mehr Schweinefleisch verkauft wird und sich der Markt wieder erholt. Fast zwei Wochen nach den Erdbeben in Venezuela steigt die Zahl der Todesopfer weiter, während die Bergungsarbeiten andauern. Wie die Behörden mitteilen, ist die Zahl unterdessen auf über 3.500 gestiegen. Das sind rund 190 mehr als am Vortag. Die Beben der Stärke 7,2 und 7,5 hatten das Land vor knapp zwei Wochen erschüttert. Mehr als 1.000 deutlich schwächere Nachbeben folgten.
0: Am 2 ab 9 noch viel Geduld mitnehmen auf Kamerstrasse, wenn ihr von Kamer Richtung Stadt Zug unterwegs sind, wie auch eine Viertelstunde noch beim Zürcher Westring. Das Ganze am Burdorf Süd, dort bist du eine gute Fahrt hier unterwegs.
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0: Die Sonne, sie scheint die ganze Woche, heute bei 32 Grad und ein paar Wolken auch dazu, immer wieder mal heute. Und dann die nächsten Tage bei Temperaturen von 31 bis 33 Grad.
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0: Geniessen die neue Pause hier mit ganz viel Musik bei uns. Ich bin der Margot Zibon. Hallo zusammen.
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0: Kommen gut in diesen Dienstag. Pilatesmorgen schon da für euch. Guten Morgen miteinander. 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Und heute am Morgen gibt es 3 Tage Spass zum Gewinnen für eines der Lieblingsfestivals vom Pilatesland.
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0: könnt ihr aktuell bewerten in der Radio Pilatus Musikjury. Anmelden für die Musikjury bei uns in der Radio Pilatus App. Ein Stück extra Motivation für den Dienstag hier vom Purple Disco Machine. Honeyboy, die nächsten paar Minuten hier bei Radio Pilatus. 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
3: Ihr hört Pilatus, jetzt ist es 10 Uhr. Für euch im Studio die Laura Kühne.
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3: Schweinefleisch wird in der Schweiz günstiger. Grund ist unter anderem ein Überangebot auf dem Markt. Wie der Blick schreibt, werden derzeit jede Woche rund 4'000 Schweine zu viel produziert. Deshalb senken Detailhändler wie Lidl, Migros, Coop und Aldi ihre Preise. Ausnahmsweise unterstützen auch Schweinezüchter solche Preissenkungen. Sie hoffen, dass dadurch mehr Schweinefleisch verkauft wird und sich der Markt wieder erholt. Die Aufhebung der Spielsperre für den US-Fußballer Folarin Balogun hat auch in der Schweiz politische Reaktionen ausgelöst. Politikerinnen und Politiker kritisieren das Vorgehen der FIFA. Vertreter der linken Seite fordern erneut, die Steuerprivilegien des Weltfußballverbands, der in Zürich sitzt, zu überprüfen, berichtet 20 Minuten. FDP und SVP sehen dagegen keinen Handlungsbedarf. Schweizer Mühlen kritisieren die Regeln für den Import von Brotgetreide. Der Bund erlaubt jedes Jahr nur eine bestimmte Menge Getreide zu günstigen Zöllen. Diese Mengen sind jeweils innerhalb Sekunden vergeben, schreibt 20 Minuten. Laut dem Branchenverband führt das zu einem Wettlauf um immer schnellere Computersysteme. Der Bundesrat hält am heutigen System aber fest und prüft stattdessen, die Importrechte künftig zu versteigern.
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3: Juan Manzambi wird für den WM-Achtelfinal gegen Kolumbien ausfallen. Laut Blick-Informationen zog er sich im Abschlusstraining eine Knieverletzung zu. Auch Luca Jaques und Michel Abischer sind fraglich für den Achtelfinal. Das gilt auch für Ruben Vargas und Gibril So. Sie mussten das Abschlusstraining frühzeitig abbrechen. Es braucht im Moment einen Haufen Geduld auf der Zugstrasse zwischen Zug und Cham. Dort sicher gut eine halbe Stunde mehr in Rechnen. Dann braucht es auch noch einen Haufen Geduld im Moment auf dem Zürcher Westring zwischen Urdorf Süd bis zum Gubrestführen. Dort ist nämlich im Moment ein kaputter Lastwagen, der die Strasse blockiert. Die rechte Spur ist drum zu. Sonst sieht es aber gut aus. Happy Zug unterwegs.
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5: Das Auto wird wieder heißer als der Bahnhofen die nächsten Tage. Die Sonne knallt. Da hat es heute noch ein paar Wölkchen rum. Gibt aber trotzdem bis zu 31 Grad. Und auch Mittwoch bis Freitag gibt es maximal bis 33 Grad.
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5: Kommen gut durch den Dienstag. Mein Name ist Janine Gut.

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0: Und wir spielen für euch auch Nico Santos, Why Don't You Stay?

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1: Schönen Vormittag, jetzt ist es 11 Uhr. Für euch im Studio die Laura Kühne.
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1: Zürich ist neu die zweitteuerste Stadt der Welt für vermögende Menschen. Das zeigt der aktuelle Lifestyle-Index der Privatbank Julius Baer. Damit ist Zürich im Vergleich zum Vorjahr um 3 Plätze gestiegen. Teurer ist nur noch Singapur. Ausschlaggebend für den Aufstieg ist vor allem der starke Franken. Unter den Top 3 ist zudem Monaco. Hongkong kommt auf Rang 4 und London auf Rang 5. Stand jetzt ist die Fischgemeinschaft im Vierwaldstättersee noch im Gleichgewicht. Diese Schlussfolgerung zieht ein Bericht der Luzerner Staatskanzlei, der den Fischbestand von 2014 mit dem von 2025 vergleicht. Demnach lebt ein stabiler und naturnaher Fischbestand in dem See. Klimawandel und Quackermuscheln könnten jedoch künftig die Fischgemeinschaft im Vierwaldstättersee aus dem Gleichgewicht bringen. Nach dem WM-Achtelfinale zwischen Frankreich und Paraguay hat eine paraguayische Senatorin den französischen Captain Kylian Mbappé auf der Plattform X wegen seiner Herkunft und seines Aussehens rassistisch angegriffen. Mbappé reagierte und zeichnete sie als verachtenswert. Der französische Verband kündigte rechtliche Schritte an.
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1: Juan Manzambi wird für den WM-Achtelfinale gegen Kolumbien ausfallen. Laut Blickinformationen zog er sich im Abschlusstraining eine Knieverletzung zu. Auch Luca Jaques und Michel Abischer sind fraglich für den Achtelfinal. Das gilt auch für Ruben Vargas und Gibril Sow. Sie mussten das Abschlusstraining frühzeitig abbrechen. Es braucht im Moment einen Haufen Geduld auf der Zugstrasse zwischen Zug und Cham. Dort sicher gut eine halbe Stunde mehr in Rechnen. Dann braucht es auch einen Haufen Geduld im Moment auf dem Zürcher Westring zwischen Urdorf Süd bis zum Gubrestführen. Dort ist nämlich im Moment ein kaputter Lastwagen, der die Strasse blockiert. Die rechte Spur ist drum zu. Sonst sieht es aber gut aus. Habe ich Zug unterwegs.
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3: Ja, das Wetter ist im Sommerferienmodus. Die Sonne die knallt die nächsten Tage. Temperaturen bei 31 bis 33 Grad. Also leichte Kleider anlegen und am besten ein Schattenplätzchen suchen.
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3: Heute mit dem grossen Match Schweiz-Kolumbien feiern wir

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Also zu diesem wunderbar sonnigen, zünftigen Mittag einen feinen Salat machen, irgendwo raus in den Schatten hocken und geniessen mit der besten Musik. Paradise von Purple Disco Machine zusammen mit So

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2: Einen guten Mittag, jetzt ist es 12 Uhr.
3: Ich bin der Dario Jecker.
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3: Zürich ist neu die zweitteuerste Stadt der Welt für vermögende Menschen. Das zeigt der aktuelle Lifestyle-Index der Privatbank Julius Baer. Damit ist Zürich im Vergleich zum Vorjahr um 3 Plätze gestiegen. Teurer für vermögende Menschen ist nur noch Singapur. Ausschlaggebend für den Aufstieg ist vor allem der starke Franken. Unter den Top 3 ist zudem Monaco, Hongkong kommt auf Rang 4 und London auf Rang 5. Stand jetzt ist die Fischgemeinschaft im Vierwaldstättersee noch im Gleichgewicht. Diese Schlussfolgerung zieht ein Bericht der Luzerner Staatskanzlei, der den Fischbestand von 2014 mit dem von 2025 vergleicht. Demnach lebt ein stabiler und naturnaher Fischbestand im See. Klimawandel und Quaggamuschel könnten jedoch künftig die Fischgemeinschaft im Vierwaldstättersee aus dem Gleichgewicht bringen. Bei einem sexuellen Übergriff an einer bewusstlosen Person soll das Opfer künftig einfacher Leistungen der Unfallversicherung erhalten. Der Bundesrat will das Gesetz ändern, damit Übergriffe an bewusstlosen oder urteilsunfähigen Personen versicherungstechnisch als Unfall gelten. In der Vernehmlassung erhält der Vorschlag breite Unterstützung. Einzig die SVP lehnt die Gesetzesänderung ab und warnt vor höheren Kosten. Nach dem WM-Achtelfinal zwischen Frankreich und Paraguay hat eine paraguayische Senatorin den französischen Captain Kylian Mbappé auf der Plattform X wegen seiner Herkunft und seines Aussehens rassistisch angegriffen. Mbappé reagierte und bezeichnete sie als verachtenswert. Der französische Verband kündigte rechtliche Schritte an. Auf der A4 Zawalderschwil Richtung Verzweigung Blegi liegen Pneuteile auf der Fahrbahn. Bitte aufpassen dort zwischen dem Übergang Walderschwil und Bar.
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2: Der Sommer dreht nochmal so richtig auf diese Woche. Es wird heiss. Temperaturen heute und auch die nächsten Tage bei 31 bis 33 Grad. Also sicher die Lieblingssonnenbrille vornehmen und am Morgen schon ein bisschen Sonnencreme auf die Nase streichen.
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2: Ich wünsche euch einen guten Mittag. Mein Name ist Janine Guet.

0: Heute oben heisst es wieder.
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0: Am 10 Uhr oben ist es soweit. Die Schweiz spielt gegen Kolumbien im Achtelfinal. Und alle hoffen natürlich, der Sascha Rufer schreit ganz oft im SRF.
2: Die Möglichkeit ist dann da! Da! Tor für die Schweiz!
0: Ja, darum vielleicht am Nachmittag noch ein bisschen liegen, ein bisschen pausen, dass wir am Abend dann jubeln mögen.
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6: Ich bin der Dario Jecker.
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6: Zürich ist neu die zweitteuerste Stadt der Welt für vermögende Menschen. Das zeigt der aktuelle Lifestyle-Index der Privatbank Julius Baer. Damit ist Zürich im Vergleich

0: Gleichgewicht bringen. Bei einem sexuellen Übergriff an einer bewusstlosen Person soll das Opfer künftig einfache Leistungen der Unfallversicherung erhalten. Der Bundesrat will das Gesetz ändern, damit Übergriffe an bewusstlosen oder urteilsunfähigen Personen versicherungstechnisch als Unfall gelten. In der Vernehmlassung erhält der Vorschlag breite Unterstützung. Einzig die SVP lehnt die Gesetzesänderung ab und warnt vor höheren Kosten. Nach dem WM-Achtelfinal zwischen Frankreich und Paraguay hat eine paraguayische Senatorin den französischen Captain Kylian Mbappé auf der Plattform X wegen seiner Herkunft und seines Aussehens rassistisch angegriffen. Mbappé reagierte und bezeichnete sie als verachtenswert. Der französische Verband kündigte rechtliche Schritte an. Mit den Rettungsgasbildern auf der A1 Bern Richtung Zürich zwischen Herkingen und der Raststätte Gunzgen Süd. Es hat einen Unfall gegeben. Mit den Rettungsgasbildern zwischen Herkingen und der Raststätte Gunzgen Süd auf der A1.
1: Das Auto wird wieder heißer als der Bachofen. Die nächsten Tage, die Sonne knallt. Da hat es heute noch ein paar Wölkchen rum. Gibt aber trotzdem bis zu 31 Grad. Und auch Mittwoch bis Freitag gibt es maximal bis 33 Grad.
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Wenn es am Dienstagmittag nach dem Mittag vielleicht ein Tafeli Schoki gönnen, ist ja heute internationaler Tag der Schoki. Ja gut, es gibt drei davon, aber Schoki ist doch so gut, das kann man auch easy dreimal feiern.

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2: Ab Richtung Nachmittag, jetzt ist es 1.
3: Ich bin der Dario Jecker.
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3: Im Haus von WEF-Gründer Klaus Schwab in der Nähe von Genf ist laut Blick eine mutmaßliche Abhörvorrichtung entdeckt worden. Ein Sicherheitsspezialist fand das Gerät und übergab es der Polizei. Schwab hat Strafanzeige gegen Unbekannte eingereicht. Unklar sei, ob die Vorrichtung aktiv gewesen sei und wer sie installiert habe. Die Genfer Staatsanwaltschaft hat die Ermittlungen aufgenommen. In Einsiedeln ist ein Vereinshaus in der Nacht auf heute komplett niedergebrannt. Wie die Kantonspolizei Schweiz mitteilt, stand das Haus bereits in Vollbrand, als die Feuerwehr eintraf. Verletzte gab es keine. Warum es brannte, ist noch unklar und wird nun untersucht. Bei einem sexuellen Übergriff an einer bewusstlosen Person soll das Opfer künftig einfache Leistungen der Unfallversicherung erhalten. Der Bundesrat will das Gesetz ändern, damit Übergriffe an bewusstlosen oder urteilsunfähigen Personen versicherungstechnisch als Unfall gelten. In der Vernehmlassung erhält der Vorschlag breite Unterstützung. Einzig die SVP lehnt die Gesetzesänderung ab und warnt vor höheren Kosten. Nach dem WM-Achtelfinal zwischen Frankreich und Paraguay hat eine paraguayische Senatorin den französischen Captain Kylian Mbappé auf der Plattform X wegen seiner Herkunft und seines Aussehens rassistisch angegriffen. Mbappé reagierte und bezeichnete sie als verachtenswert. Der französische Verband kündigte rechtliche Schritte an. Bitte aufpassen, es hat Gegenstände auf der Fahrbahn auf der A2 Richtung Luzern zwischen Dagmarsellen und dem Rastplatz Knut aus Süd. Dort hat es Gegenstände auf der Fahrbahn, bitte aufpassen. Dann eine Viertelstunde länger auf der A1 Richtung Zürich zwischen Önsigen und dem Raststätt Gunzgen Süd. Nach einem Unfall ist dort ein Fahrstreifen blockiert.
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2: Ja, das Wetter ist im Sommerferienmodus. Die Sonne die knallt die nächsten Tage. Temperaturen bei 31 bis 33 Grad. Also leichte Kleider anlegen und am besten ein Schattenplätzchen suchen.
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2: Zusammen gehen wir in den Dienstagnachmittag. Schön sind ihr da.

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2: Ich bin der Dario Jecker.
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2: Das Jugendgericht Dielsdorf im Kanton Zürich hat einen Jugendlichen zu einem Jahr Gefängnis verurteilt. Der zur Tatzeit 15-Jährige hatte vor rund 2 Jahren einen orthodoxen Juden in Zürich niedergestochen. Das Urteil lautet mehrfacher versuchter Mord. Der Rauch der schweren Waldbrände in Portugal ist bis in die Schweiz gezogen. In den Bergen kann es deshalb vereinzelt nach Rauch riechen. Außerdem sorgt die feine Rauchschicht für einen leicht trüben Himmel und besonders intensive Sonnenuntergänge, schreibt 20 Minuten. In Portugal kämpfen weiterhin mehr als 1000 Feuerwehrleute gegen die Flammen. Bereits rund 12.000 Hektar Land sind verbrannt. In Einsiedeln ist ein Vereinshaus in der Nacht auf heute komplett niedergebrannt. Wie die Kantonspolizei Schweiz mitteilt, stand das Haus bereits in Vollbrand, als die Feuerwehr eintraf. Verletzte gab es keine. Warum es brannte, ist noch unklar und wird nun untersucht. Explosionen in Damaskus. Während des Staatsbesuchs des französischen Präsidenten Macron in Syriens Hauptstadt hat es 2 Explosionen gegeben. Laut der staatlichen syrischen Nachrichtenagentur wurden dabei 18 Menschen verletzt. Macron gehe es laut seinem Büro in Paris jedoch gut. Wer für die Explosionen verantwortlich ist, ist nicht klar. Keine Meldung von der Strasse. Ich wünsche ganz eine gute Fahrt.
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1: Der Sommer dreht nochmal so richtig auf diese Woche. Es wird heiss, Temperaturen heute und auch die nächsten Tage bei 31 bis 33 Grad. Also sicher die Lieblingssonnenbrille vornehmen und am Morgen schon ein bisschen Sonnencreme auf die Nase streichen.
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1: Ich hoffe, ihr könnt die kühle Luft vom Ventilator geniessen. Mein Name ist Janine Gutz.

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0: Pilatus da kurz vor der 3. Gerade mit der One and Only Olivia Dean. Gemütlich durch den Nachmittag mit Man I Need. Kylie Minogue zusammen mit Tyler Cruz. Nachher die Stimmung mit Higher und das ist Musik aus dem Pilatusland. Ja, sie weiß, wie es läuft. Linda Ellis. Ihre aktuelle Hitsingle heisst River. Geht gerade eure rund Viertelstunde bei Pilatus. Die beste Musik. 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
0: Hallo miteinander, wir sind am richtigen Ort. Am Dienstagnachmittag bei Pilatus über 31 Grad zu Luzern. Es ist 3.
2: Ich bin der Dario Jecker.
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2: Das Jugendgericht Dielsdorf im Kanton Zürich hat einen Jugendlichen zu einem Jahr Gefängnis verurteilt. Der zur Tatzeit 15-Jährige hatte vor rund 2 Jahren einen orthodoxen Juden in Zürich niedergestochen. Das Urteil lautet mehrfacher versuchter Mord. Der Rauch der schweren Waldbrände in Portugal ist bis in die Schweiz gezogen. In den Bergen kann es deshalb vereinzelt nach Rauch riechen. Außerdem sorgt die feine Rauchschicht für einen leicht trüben Himmel und besonders intensive Sonnenuntergänge, schreibt 20 Minuten. In Portugal kämpfen weiterhin mehr als 1000 Feuerwehrleute gegen die Flammen. Bereits rund 12.000 Hektar Land sind verbrannt. Stand jetzt ist die Fischgemeinschaft im Vierwaldstättersee noch im Gleichgewicht. Diese Schlussfolgerung zieht ein Bericht der Luzerner Staatskanzlei, der den Fischbestand von 2014 mit dem von 2025 vergleicht. Demnach lebt ein stabiler und naturnaher Fischbestand im See. Klimawandel und Quaggamuschel könnten jedoch künftig die Fischgemeinschaft im Vierwaldstättersee aus dem Gleichgewicht bringen. Explosionen in Damaskus. Während des Staatsbesuchs des französischen Präsidenten Macron in Syriens Hauptstadt hat es 2 Explosionen gegeben. Laut der staatlichen syrischen Nachrichtenagentur wurden dabei 18 Menschen verletzt. Macron gehe es laut seinem Büro in Paris jedoch gut. Wer für die Explosionen verantwortlich ist, ist nicht klar.
0: Wir haben 1 ab 3. Schön sind wir bei uns. Verkehrsübersicht mit der A1 Richtung Zürich zwischen Erching und Rotrist, wo wir ein bisschen länger haben. Und auch mit Stop and Go Richtung Zürcher Westumfahrung und Richtung Zürich ab Burdorf Süd. Das Plus von guten 15 bis 20 Minuten verteilt auf mehrere Abschnitte. Und dann auch noch reinkommt die Meldung mit einem Unfall zwischen Küsnacht am Rigi und Greppen auf der Hauptstrasse. Dort werden wir abwechslungsweise durch gelassen, braucht ihr auch ein paar Minuten länger. Gute Fahrt euch unterwegs.
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0: Wettermässig nicht viel Neues in dem Sinn, heute am Nachmittag und gegen den Abend recht sonnig, also keine Angst, der Schweizer Nazi-Match, der losgeht am Abend um 10 Uhr, geht so etwas von trocken über die Bühne. Mutet auch den ganzen Tag viel Sonne am Nachmittag, hier und da ein paar Quellwolken, die nicht gross stören. Man startet schon mit um die 18 Grad im Tag, bis zu 32 Grad dann am Nachmittag.
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0: An dem Dienstag mit mir, Michi Hauser, und mit euch zusammen, was will

0: 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Zusammen mit der Kollegin, der Mami oder der besten Freundin. Wie wär's? Morgen Mittwoch ist wieder Kinoabend angesagt, und zwar Ladies Night im Max Zusammenbruck mit dem Disney-Film und der Neuauflage Vaiana.
1: Die Götter haben mir ein Wort geschickt.
2: Und ein winziges Menschenkind. Hallo, winziges Menschenkind. Kein Plan, warum sie dachten, dass ich dich brauche.
1: Ihr könnt das Menschenkind zurückhaben.
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0: Mit 31 Grad und ganz viel Musik gehen wir durch den Dienstag Nachmittag. Ein Combo, das schon lange funktioniert. Das ist schon ihre dritte Hit zusammen. David Guetta und Sia mit Beautiful People. Mit dem hat bei ihm alles angefangen. Er ist und bleibt eine Legende, Avicii. Gerade hier mit Levels. Und das ist der Chris de Serendi. Vielfach immer mit Glockenbach oder anderen Musikprojekten unterwegs. Das Mal ist er solo unterwegs. Macht Indie-Pop und der Song heisst Good Old Days. Jetzt gerade oben Pilatus, nur für euch, wie gewohnt, die beste Musik.
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0: Der Chris de Serendi. Good old days bei Pilatus. Es ist 12 vor 4. Alles das, was man jetzt erlebt, soll man positiv sehen und geniessen, heisst es im Song. Weil dann kann man in Zukunft auch wieder auf gute alte Zeiten zurückschauen. Ich glaube schon. Aber man muss ja nicht immer und überall draus kommen, oder?
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0: to try. Das macht Freude, das macht Bock auf mich. Und wir enttäuscht euch nicht. Gerade nach den News, die aktuelle Hitsingle von der Taylor Swift, Elizabeth Taylor. NSYNC macht sich ready. Radio Pilatus Classic hit Bye Bye Bye. Oh, wir behalten das Tempo. Gerade mit den Jax Jones und der Zoe Weiss. Never Be Lonely. Alle Hits und noch ganz viele mehr. Gerade hier für euch bei Pilatus. Die beste Musik.
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0: Wir nehmen den Rest des Nachmittags zusammen in Angriff bei 31 Grad Luzern. Es ist 4 Uhr.
3: Ich bin Dario Jecker.
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3: Das Jugendgericht Dielsdorf im Kanton Zürich hat einen Jugendlichen zu einem Jahr Gefängnis verurteilt. Der zur Tatzeit 15-Jährige hatte vor rund 2 Jahren einen orthodoxen Juden in Zürich niedergestochen. Das Urteil lautet mehrfacher versuchter Mord. Der Schweizerische Gewerkschaftsbund verlangt einen automatischen Teuerungsausgleich. In der Schweiz sind die Löhne von Topverdienern erneut gestiegen, während die Löhne von Arbeitnehmern mit tiefen oder mittleren Löhnen sinken. Das zeigt eine aktuelle Untersuchung des Gewerkschaftsbundes. Arbeitgeber müssten die Teuerung endlich wieder ausgleichen, sagt Daniel Lampard vom Gewerkschaftsbund.
4: Ja, wir sind sehr verschrocken, wo wir gesehen haben, dass die Unternehmen zwar die Preise erhöhen, also dass es Teuerung gibt, aber dass sie nicht bereit sind, das bei den Löhnen wieder auszugleichen. Wir haben gute wirtschaftliche Jahre und trotzdem ist zu wenig bei den Leuten angekommen. Und das muss sich jetzt ändern.
3: Zudem zeigt die Untersuchung, zwischen Mann und Frau besteht immer noch ein großer Lohnunterschied. Marine Le Pen, die Parteivorsitzende des rechten Rassemblement National in Frankreich, muss eine Fußfessel tragen. Ein Pariser Gericht hat das Urteil gegen Marine Le Pen wegen Veruntreuung von öffentlichen Geldern bestätigt. Sie muss eine einjährige Haftstrafe mit Fußfessel absitzen. Außerdem urteilte es, dass Le Pen für 15 Monate kein Amt ausüben darf. Grundsätzlich kann Le Pen immer noch bei den französischen Parlamentschaftswahlen im kommenden Jahr antreten. Im Vorfeld hatte sie jedoch erklärt, so keinen Wahlkampf führen zu wollen. Die Gemeinde Emmen kann die Bahnhofstrasse in Emmenbrücke verlegen. Die Kantonsregierung hat das Projekt bewilligt, wie diese schreibt. Die Straße zwischen dem Bahnhof Emmenbrücke und dem Bushof beim Seetalplatz soll neu eine gerade Linie bilden. Dafür muss das Restaurant Bahnhof abgerissen werden. Hintergrund der Straßenverlegung ist der Bau des neuen Quartiers Luzern Nord.
0: Die Übersicht um 2:04 mit Stop and Go auf der A14 Richtung Luzern. Ab Buri bis führen zu der Verzweigung Rotsee klemmt es ein bisschen. Und Richtung Zürich beim Westring haben wir 20 Minuten, die noch oben drauf müssen rechnen. Ab und auf Süd bis führen zum Gubristunnel.
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5: Ja, sommerlich sind wir heute unterwegs und auch die nächsten Tage. Ihr müsst keine Angst haben, falls ihr heute am Abend Schweizer Nazi spielen geht, schauen für uns, es bleibt trocken. Und die Gerüste ist auch klar. Morgen der Start im Mittwoch mit viel Sonne. Am Nachmittag hier und da ein bisschen Wolken, aber stören nicht gross. Um die 18 Grad gibt es morgen Vormittag bis zu 33 Grad. Dann am Nachmittag.
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5: Wir reden gerade über das Nazi-Spiel. Hier für euch, der Michi Hauser. Hallo zusammen.
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0: wenn es geht nicht mehr lange. Und dann hoffe ich mal, dass wir auch nach dem Spiel noch Fingernägel haben.
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0: Die Schweizer Fußballnazi heute oben mit dem nächsten Match. Das Achtelfinal gegen Kolumbien steht auf dem Programm. Los geht's am 10. Uhr am Oben. Kann also gut sein, dass wir nur mit kleinen Äuglein arbeiten können. Und liebe Nachbarn, sind doch ausnahmsweise ein bisschen nachsichtig mit der Nachtruhe. Weil wir hoffen, dass es wieder so tönt. Ja, wir werden heute alle wieder so jubeln. Auch der Ruben Vargas will jubeln.
2: Wir müssen natürlich auch, dass die ganze Schweiz daheim hinter uns steht. Ich habe jetzt ein paar Videos gesehen, wie sie hier in den Public Viewings auch, wenn das Spiel am 5 Uhr am Morgen ist, uns dort unterstützen. Und das bekommen wir natürlich schon mit und gibt uns Kraft.
0: So der Vargas im SRF-Interview. Und ja, wir geben zusammen wieder alles heute am Abend für den WM-Achtelfinale. Schweiz gegen Kolumbien, Abpfiff heute am Abend am 10. Und stimmt euch schon jetzt auf den Match ein. Es geht langsam via Feuer oben, vor den Fernseh oder vor die Leinwand. Jetzt hier mit dem WM-Song, der einfach immer noch alle packt, bühnenfrei für ihn. Der Baschi, bringen heim.

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0: Und wir spielen für euch auch Martin Garrix featuring Ed Sheeran. Repeat it.

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0: Ich habe mich gerade verschluckt, Entschuldigung. Nicole Macher hat mir gerade einen Witz erzählt. Ich hoffe, ihr habt es auch einigermaßen noch lustig im Büro. Es geht ja schließlich richtig Feierabend mit dem Teddy Swims. Er hat ja schon viele coole Hits, aber der macht einfach wirklich Bock. Mr. Know-It-All. Rockig unterwegs mit Linkin Park. What I've Done. Und das ist Felix Jähn mit Pride. Alles für euch ready. Richtig Dienstag oben geht's mit Pilatus und der besten Musik.
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0: 30 Grad zu Luzern, ihr seid bei Pilatus um 16:30.
2: Ich bin der Dario Jecker.
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2: Die Hitzewelle in der Schweiz hat zu rund 200 Toten geführt. So viele hat es seit Juli 2015 nicht mehr gegeben, schreibt der Tagesanzeiger. Die Todeszahlen seien vergleichbar mit einer Woche, in welcher im Winter eine mittlere bis stärkere Grippewelle wüte. Der Schweizerische Gewerkschaftsbund verlangt einen automatischen Teuerungsausgleich. In der Schweiz sind die Löhne von Topverdienern erneut gestiegen, während die Löhne von Arbeitnehmern mit tiefen oder mittleren Löhnen sinken. Das zeigt eine aktuelle Untersuchung des Gewerkschaftsbundes. Arbeitgeber müssten die Teuerung endlich wieder ausgleichen, sagt Daniel Lampard vom Gewerkschaftsbund.
3: Ja, wir sind sehr verschrocken, wo wir gesehen haben, dass die Unternehmen zwar die Preise erhöhen, also dass es Teuerung gibt, aber dass sie nicht bereit sind, das bei den Löhnen wieder auszugleichen. Wir haben gute wirtschaftliche Jahre und trotzdem ist zu wenig bei den Leuten angekommen. Und das muss sich jetzt ändern.
2: Zudem zeigt die Untersuchung, zwischen Mann und Frau besteht immer noch ein großer Lohnunterschied. Marine Le Pen, die Parteivorsitzende des rechten Rassemblement National in Frankreich, muss eine Fußfessel tragen. Ein Pariser Gericht hat das Urteil gegen Marine Le Pen wegen Veruntreuung von öffentlichen Geldern bestätigt. Sie muss eine einjährige Haftstrafe mit Fußfessel absitzen. Außerdem urteilte es, dass Le Pen für 15 Monate kein Amt ausüben darf. Grundsätzlich kann Le Pen immer noch bei den französischen Präsidentschaftswahlen im kommenden Jahr antreten. Im Vorfeld hatte sie jedoch erklärt, so keinen Wahlkampf führen zu wollen. Die Gemeinde Emmen kann die Bahnhofstrasse in Emmenbrücke verlegen. Die Kantonsregierung hat das Projekt bewilligt, wie diese schreibt. Die Straße zwischen dem Bahnhof Emmenbrücke und dem Bushof beim Seetalplatz soll neu eine gerade Linie bilden. Dafür muss das Restaurant Bahnhof abgerissen werden. Hintergrund der Straßenverlegung ist der Bau des neuen Quartiers Luzern Nord.
0: Die Übersicht für euch um 2:30 Uhr. Rechne mal mit 10 Minuten länger auf der A4.

0: dort ein paar Minuten mehr einplanen, dann gute halbe Stunde, geht es länger Richtung Zürich, kurz nach Bümersdorf bis vorne zum Kubristunnel. Kommen wir gut ans Ziel.
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0: Aktuell 30 Grad in Luzern. Es gibt trocknen oben mit sehr wenig Wolken. Klar teilweise. Und auch morgen geht es in diesem Stil weiter. Wir haben eine heisse Woche in dem Sinn auf dem Programm. Es gibt viel Sonne. Morgen Nachmittag hier und da ein bisschen Quellwolken in den höheren Regionen, die aber nicht gross stören. Wir starten um die 18 Grad in den Tag rein. Am Nachmittag gibt es Temperaturen, je nachdem wie die Sonne dann wirklich Gas gibt, zwischen 32 und 34 Grad.
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0: So, noch 1-2 Mails und dann ab in Feierabend mit mir und Michi Hauser. Hallo zusammen.
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0: So, ihr hübschen Menschen, es ist 4:45 und wir schicken euch als Moon and Stars.
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0: Es geht als wunderschöne Moon and Stars Festival. Es geht ab ins Tessin. Neben einem Gläschen Wein oder einem Aperol Spritz in der Hand. Ganz viel Live-Musik vom Feinsten. Mua. Moon and Stars hat dieses Jahr so viele krasse Namen auf dem Line-Up und auf dieser Bühne. Heute in einer Woche, am 14. Juli, spielt zum einen Jessie J. Und als wäre das noch nicht genug, spielt noch der Jessie J einfach noch One Republic. Und die Jungs haben ja Hit um Hit um Hit.

Also die könnt ihr eh jeden Song mitsingen. Es geht ab auf Lugano, würde ich meinen. Schickt uns ein Stern-Emoji auf WhatsApp via 079 150 44 66 oder via WhatsApp-Button in der Radio Pilatus App. Und mit bisschen Glück Sender OneRepublic und Jessie J heute in einer Woche. Und sie da muss ich nicht vorstellen. Ich mach's gleich. OneRepublic, Love Runs Out. Yeah.

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1: Es macht gute Stimmung und ja, es ist einfach super. 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

0: Schön, sind ihr mit dabei, Pilatesland. Das ist euer Feuer oben mit ganz viel Musik. Sound aus dem Norden von der Tiffany Harris. Vertigo. Das ist da ganz cooler Song von Martin Solveig. So tönt der Feuer oben bei Pilates. Hello! Und die ganz coole Nummer für euch im Sommertag. Fever Dream, das ist der Alex Warren. Alle Hits parat, nur hier bei Pilatus, die beste Musik. 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
0: Ein guter Feierabend euch oder auch guter Start in die Abend- und Nachtschicht. Das ist der Dienstag bei Pilatus bei 30 Grad Luzern am 5.
5: Ich bin der Dario Jäcker. Guten Abend.
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5: Die Hitzewelle in der Schweiz hat zu rund 200 Toten geführt. So viele hat es seit Juli 2015 nicht mehr gegeben, schreibt der Tagesanzeiger. Die Todeszahlen seien vergleichbar mit einer Woche, in welcher im Winter eine mittlere bis stärkere Grippewelle wüte. Der Lohnunterschied zwischen Mann und Frau ist immer noch groß. Die Hälfte aller Frauen verdient weniger als 5'000 Franken im Monat. Männer verdienen im Vergleich dazu im Schnitt 7'000 Franken. Das zeigt eine aktuelle Untersuchung des Schweizerischen Gewerkschaftsbunds. Das müsse sich ändern, sagt Daniel Lampard vom Gewerkschaftsbund.
6: Es ist skandalös. Der Hauptgrund ist, dass Frauen mehr Hausarbeit machen und weniger können arbeiten, wo es Lohn gibt. Und das andere ist, dass viele Frauenberufe schlecht bezahlt werden. Also muss man dringend korrigieren.
5: Die Untersuchung zeigt zudem, viele Arbeitgeber gleichen die Löhne nicht mehr der Teuerung an. Marine Le Pen, die Parteivorsitzende des rechten Rassemblement National in Frankreich, muss eine Fußfessel tragen. Ein Pariser Gericht hat das Urteil gegen Marine Le Pen wegen Veruntreuung von öffentlichen Geldern bestätigt. Sie muss eine einjährige Haftstrafe mit Fußfessel absitzen. Außerdem urteilte es, dass Le Pen für 15 Monate kein Amt ausüben darf. Grundsätzlich kann Le Pen immer noch bei den französischen Präsidentschaftswahlen im kommenden Jahr antreten. Im Vorfeld hatte sie jedoch erklärt, so keinen Wahlkampf führen zu wollen. Die Schweizer Kantonspolizei bittet die Bevölkerung um Mithilfe beim Fall des abgebrannten Vereinshauses in Einsiedeln. Laut Mitteilung der Polizei gibt es Hinweise, dass sich Personen vor dem Brand gestern Abend in der Nähe des Vereinshauses aufgehalten haben. Zeuginnen und Zeugen, die Angaben zu Personen oder Fahrzeugen in dem Bereich machen können, werden gebeten, sich bei der Kantonspolizei Schweiz zu melden.
0: Zwei ab 5 brauchen Geduld in der Stadt Luzern. Feierabendverkehr angesagt. Dort gilt auch für die Region Thierikenburi, Eibu rund um Rotenburg oder auch beispielsweise von Wertenstein her Richtung Wollhausen. Wir kommen zur Autobahn. Hier geht es länger auf der A2 Richtung Luzern. Ab der Verzweigung Lopper auf mehreren Abschnitten stocken es. Ein Plus von rund 15 Minuten. Durch das auch Rückstau auf der A8 Richtung Hergiswil zwischen Alp nach Süd und der Verzweigung Lopper. Weiters haben wir die A14. Hier geht es nicht richtig vorwärts, Richtung Luzern. Ab Kisikerod stocken und staut von guten 10 bis 15 Minuten. Geht mal besser, mal ein bisschen weniger gut. Richtung Zürich ein Plus von 20 Minuten. Ab Birmsdorf bis führen zum Gubrisch-Tunnel. Wir wünschen eine gute und vor allem eine sichere Fahrt, wenn ihr könnt.
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0: Es bleibt trocken und grösstenteils klar heute am Abend, falls ihr auswärts den Match schauen von der Schweizer Nazi, der um 10 Uhr losgeht. Keine Sorgen, Regenschirm und alles andere können in dem Sinne zuhause lassen. Wir haben sommerliche Temperaturen, auch morgen ganz viel Sonne, am Nachmittag hier und da bis Wolken, aber eher in den Bergen das Thema. Mit um die 18 bis 19 Grad starten wir morgen in den Mittwoch. Bis zu 33, 34 Grad gibt es dann im Verlauf vom Nachmittag.
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0: PC runterfahren, ab in Feierabend mit Michi Hauser. Hallo
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0: zusammen.
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0: Martin Solveig. Hello, ihr seid bei Pilatus. Und ich weiss nicht, wie es euch geht, aber ich langsam fange an von nervös werden.
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0: Schweizer Fußballnazi heute am Abend mit dem nächsten Match. Achtelfinal steht auf dem Programm gegen Kolumbien. Los geht's heute am Abend am 10. Kann also gut sein für alle, die morgen wieder arbeiten, dass sie kleine Äugli haben. Und für die Jüngeren unter uns, ich hoffe, die können wach bleiben, weil wir sind ja schließlich in den Sommerferien. Da braucht es jeden Support für die Schweizer Nazi heute am Abend, weil wir wollen ja alle zusammen wieder ausflippen.
2: Ich flippe aus!
0: Ja, das wollen wir. Und wir hoffen, das kommt gut. Verletzungstechnisch ja nicht ganz super News. Der Manzambi, der Vargas und der So haben ja gestern ein Training müssen abbrechen. Wie das jetzt aussieht, sehen wir dann im Verlauf von wenigen Stunden. Der Manzambi kann voraussichtlich wirklich nicht spielen. Umso wichtiger, dass wir zusammen einfach anführen, alles geben für die Nazi, vor der Leinwand, vor dem Fernsehen, egal wo wir sind, für das Achtelfinale. Schweiz gegen Kolumbien, heute Abend Abpfiff am 10.
2: Die Möglichkeit ist da und da.

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0: Und wir spielen für euch auch Ariana Grande. Hate that I made.

0: Hate That, I Made You Love Me. Ja, ich habe auch schon kürzere Songtitel gehört. Es ist Ariana Grande, für euch an eurem Feierabend. An dem Dienstag. Baby Goodbye, gerade von allen Farben. Ein wunderbarer Classic von der Laura Branigan. So tönt der Feierabend. Self-Control. Und dass er da Kamerad mit einer von seinen ganz vielen Hits Be Mine wartet alles auf euch. Pepi Latus, wie gewohnt, die beste Musik.
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0: Schön sind ihr bei uns, der Feierabend mit Pilatus bei 30 Grad Luzern um 17:30.
5: Ich bin der Dario Jecker, guten Abend.
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5: Die Hitzewelle in der Schweiz hat zu rund 200 Toten geführt. So viele hat es seit Juli 2015 nicht mehr gegeben, schreibt der Tagesanzeiger. Die Todeszahlen seien vergleichbar mit einer Woche, in welcher im Winter eine mittlere bis stärkere Grippewelle wüte. Marine Le Pen, die Parteivorsitzende des rechten Rassemblement National in Frankreich, muss eine Fußfessel tragen. Ein Pariser Gericht hat das Urteil gegen Marine Le Pen wegen Veruntreuung von öffentlichen Geldern bestätigt. Sie muss eine einjährige Haftstrafe mit Fußfessel absitzen. Außerdem urteilte es, dass Le Pen für 15 Monate kein Amt ausüben darf. Grundsätzlich kann Le Pen immer noch bei den französischen Präsidentschaftswahlen im kommenden Jahr antreten. Im Vorfeld hatte sie jedoch erklärt, so keinen Wahlkampf führen zu wollen. Die Gemeinde Emmen kann die Bahnhofstrasse in Emmenbrücke verlegen. Die Kantonsregierung hat das Projekt bewilligt, wie diese schreibt. Die Straße zwischen dem Bahnhof Emmenbrücke und dem Bushof beim Seetalplatz soll neu eine gerade Linie bilden. Dafür muss das Restaurant Bahnhof abgerissen werden. Hintergrund der Straßenverlegung ist der Bau des neuen Quartiers Luzern Nord. Die Schweizer Kantonspolizei bittet die Bevölkerung um Mithilfe beim Fall des abgebrannten Vereinshauses in Einsiedeln. Laut Mitteilung der Polizei gibt es Hinweise, dass sich Personen vor dem Brand gestern Abend in der Nähe des Vereinshauses aufgehalten haben. Zeuginnen und Zeugen, die Angaben zu Personen oder Fahrzeugen in dem Bereich machen können, werden gebeten, sich bei der Kantonspolizei Schweiz zu melden.
0: 17:30, ihr habt Stop and Go, Feierabendverkehr auf diversen Hauptstrassen in der Stadt Luzern, ihr könnt es. Dann geht es in der Region Kriens nicht richtig vorwärts, unter anderem über dem Renkloch wegen einem Unfall. Ihr habt länger von Werterstein her Richtung Wollhausen, auch in der Region Dierikenburi, Eibu und Eschenbach ist Feierabendverkehr angesagt. Weiters geht es auf der Autobahn A14, gute 25 bis 30 Minuten verlieren ihr ab der Verzweigung Rütihof bis vorne zu der Verzweigung Rotsee, verteilt auf mehreren Abschnitten. Es geht manchmal etwas besser, manchmal etwas weniger. Ihr braucht ebenfalls Geduld auf der A2 Richtung Luzern. Hier schon ab Hergiswil bis vorne zum Sonnenbergtunnel sind es gute 20 Minuten. Durch das immer mal wieder Rückstau auf der A8, wenn ihr von Alp nachher Richtung Lopper unterwegs sind. Richtung Zürich, Geduld von guten 20 bis 25 Minuten kurz vor Urdorf Süd bis vorne zum Gubrist-Tunnel. Wir wünschen dir gut.

0: Aber wenn ihr den Match Nazi schauen von der WM, kein Problem, es bleibt trocken. Wir haben morgen zum Start im Mittwoch ganz viel Sonne und das bleibt auch so. Wolken in der höheren Lage am Nachmittag wieder ein Thema, stören aber nicht gross. Es gibt schon um die 18 bis 19 Grad morgen, morgen früh und die Temperaturen gehen weiter ab, um die 32 bis 34 Grad und recht ähnlich sehen dann auch Donnerstag und Freitag aus.
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0: Ab in Feuer oben mit euch und mit mir und Michi Hauser. Hallo zusammen.
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0: Ich habe vier Abend mit Matt Sheeran und Justin Bieber. I don't care. Kommen wir gut durch vier Abend. Es ist 14 vor 6 und der beste Wecker, den es gibt, gibt es auch für euch mit der Mon von 5 bis 10.
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0: So, es geht jetzt noch 4 Stunden und dann spielt die Schweizer Nazi das Achtelfinale gegen Kolumbien. Bis dahin haben wir natürlich noch ganz viel Musik für euch parat. So easy to fall in love. Ich gebe da Olivia Dean zu 100% recht. Gibt's gerade hier für euch? Sound aus Nashville. Der Inbegriff von 2000er Rock. Kings of Leon und Sex on Fire. Grosse Namen. Hier auf der Pilatus Playlist. Der darf auch nicht fehlen, Harry Styles. American Girls. All die Hits für euch gerade oben, Pilatus. Die beste Musik.
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0: Ein recht guter Fall, sogar um die Nacht sind. Das ist der Dienstagabend mit Pilatus. Aktuelle 30 Grad Luzern. Es ist 6.
3: Ich bin der Dario Jäcker. Guten Abend.
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3: Die Pilatus-Flugzeugwerke werden Teil der Lieferkette der F-35 Kampfjets des US-Herstellers Lockheed Martin. Das Bundesamt für Rüstung Armaswiss und Lockheed Martin haben Vorhaben konkretisiert, die Schweizer Unternehmen in die Lieferketten mit einbinden. Dass der bundeseigene Rüstungskonzern RUAG in Emmen auch in diese Vorhaben eingebunden wird, war bereits bekannt. Die Hitzewelle in der Schweiz hat zu rund 200 Toten geführt. So viele hat es seit Juli 2015 nicht mehr gegeben, schreibt der Tagesanzeiger. Die Todeszahlen seien vergleichbar mit einer Woche, in welcher im Winter eine mittlere bis stärkere Grippewelle wüte. Die israelische Regierung weitet ihre Kontrolle über das palästinensische Westjordanland in beispiellosem Tempo aus. Von 2 Nichtregierungsorganisationen heißt es, das schmälere die Chancen auf eine politische Einigung. Auch israelische Siedler weiten ihre Siedlungen im Westjordanland aus. Die Schweizer Kantonspolizei bittet die Bevölkerung um Mithilfe beim Fall des abgebrannten Vereinshauses in Einsiedeln. Laut Mitteilung der Polizei gibt es Hinweise, dass sich Personen vor dem Brand gestern Abend in der Nähe des Vereinshauses aufgehalten haben. Zeuginnen und Zeugen, die Angaben zu Personen oder Fahrzeugen in dem Bereich machen können, werden gebeten, sich bei der Kantonspolizei Schweiz zu melden.
0: Kurz nach der 6 haben wir immer noch Stop and Go auf der A14 Richtung Luzern zwischen Buri und der Verzweigung Rotsee. Wird aber von Minute zu Minute eigentlich besser. Dann noch eine Viertelstunde mehr einplanen auf der A2 Richtung Luzern. Da klemmt es nach wie vor ab der Verzweigung Lopper bis zum Sonnenbergtunnel. Stop and Go auch Richtung Zürich. Bei der Westumfahrung 20 Minuten brauchen wir länger zwischen Uhr auf Süd und dem Gubrist-Tunnel. Gute und sichere Fahrt euch, wenn ihr könnt.
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0: Bleibt trocken, größtenteils klar heute Nacht. Morgen ebenfalls eine recht sonnige Geschichte. Wir starten morgen mit um die 19 Grad im Tag. Ein bisschen Wolken am Nachmittag, eher in den höheren Regionen aber wirklich ein Thema. Und am Nachmittag gehen die Temperaturen ab, sie bis zu 32, 33 Grad stehen an. Und dann auch am Donnerstag und am Freitag recht ähnlich. Viel Sonne und bis zu 34 Grad.
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0: Ich hoffe, wir kommen noch zu der Abkühlung heute Abend nach dem Arbeiten. Michi Hauser da. 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

0: Das ist euch jetzt die Gabe. Hallo miteinander, Pilatus hier mit ganz viel Musik gerade und dem wichtigen Thema.
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0: Ja, wir sind zumindest drinnen in der Sommerferien. Und Sommerferien heisst ja nicht nur Freihand am Strand liegen. Es heisst leider auch Stauzeit. Und am besten plant man halt für den Stau, wenn es ihn gibt, genug Zeit ein. Und wer etwas flexibel ist, kann zum Beispiel Gotthard-Stau ganz gut ausweichen. Marco Wölfli, Mediensprecher vom TCS.
2: Im Juli hat es am Gotthard-Nordportal voraussichtlich jeden Tag Stau. Am meisten aber an den Wochenenden und insbesondere am Nachmittag. Wenn man also am frühen Morgen oder am späten Abend unter der Woche durch den Gotthard fährt, hat man die beste Chance, ohne Stau durchzukommen.
0: Alles klar. Welche Route zum Ausweichen lohnt sich denn wirklich?
2: Reisende aus der Ostschweiz und aus der Region Zürich können via A13 auf der San Bernardino-Route in Süden fahren. Bei viel Verkehr kann es aber auch dort zu Stau kommen. Wer aus dem Mittelland, aus dem Wallis oder aus der Romandie nach Italien will, fährt am besten durch einen kostenpflichtigen Tunnel vom grossen St. Bernhard. Bei viel Verkehr ist es aber natürlich auch dort möglich, dass es etwas Geduld braucht. Am besten schaut man vor der Abfahrt auf der TCS-App, wie die genaue Verkehrslage an den Alpenübergängen ist und plant so die optimale Route.
0: Ihr seid top vorbereitet, unter anderem mit Marco Wölfli und den Stautipps für eure Sommerferien.
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0: die ganz grossen Namen für euch für oben. Coldplay bei Pilatus. Feels like I'm falling in love. Schön, sind ihr mit dabei. Euch für oben an dem Dienstag, gerade mit dem Remo Forrer. Falling, dann der wunderbare Radio Pilatus Classic Hits. Fading like a flower. Und klar, wenn die Schweizer Nazi heute im Einsatz ist, im Achtelfinal, gibt es auch den WM-Song dazu. Die Stimmung macht gerade Shakira. Zusammen mit Burna Boy. Die, die. Das sind sie. Alle grossen Hits, die es braucht an dem Dienstag oben. Wie gewohnt, die beste Musik.
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0: Einen guten Abend wünschen wir. Das ist Pilatus am 6:30.
4: Ich bin Dario Jecker. Guten Abend.
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4: Die Pilatus-Flugzeugwerke werden Teil der Lieferkette der F-35 Kampfjets des US-Herstellers Lockheed Martin. Das Bundesamt für Rüstung Armaswiss und Lockheed Martin haben Vorhaben konkretisiert, die Schweizer Unternehmen in die Lieferketten mit einbinden. Dass der bundeseigene Rüstungskonzern RUAG in Emmen auch in diese Vorhaben eingebunden wird, war bereits bekannt. Die Hitzewelle in der Schweiz hat zu rund 200 Toten geführt. So viele hat es seit Juli 2015 nicht mehr gegeben, schreibt der Tagesanzeiger. Die Todeszahlen seien vergleichbar mit einer Woche, in welcher im Winter eine mittlere bis stärkere Grippewelle wüte. Das Internationale Olympische Komitee IOC hat die Einschränkungen gegen russische Sportlerinnen und Sportler aufgehoben. Laut IOC dürfen die russischen Athletinnen und Athleten wieder an Teamsportarten teilnehmen und sich für die Olympischen Spiele 2028 in Los Angeles qualifizieren. Ihre Nationalhymne und ihre Flagge werden ihnen jedoch vorerst nicht zurückgegeben. Die Schweizer Kantonspolizei bittet die Bevölkerung um Mithilfe beim Fall des abgebrannten Vereinshauses in Einsiedeln. Laut Mitteilung der Polizei gibt es Hinweise, dass sich Personen vor dem Brand gestern Abend in der Nähe des Vereinshauses aufgehalten haben. Zeuginnen und Zeugen, die Angaben zu Personen oder Fahrzeugen in dem Bereich machen können, werden gebeten, sich bei der Kantonspolizei Schweiz zu melden.
0: Verkehrsübersicht kurz nach der 6:30 mit Stop and Go auf der A14 zwischen Gysikaroth und der Verzweigung Rotsee und ebenfalls ein paar Minuten obendrauf nach wie vor auf der A2 Richtung Luzern zwischen Hergiswil und dem Sonnenbergtunnel. Wir wünschen euch eine gute und sichere Fahrt.
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0: Wettermässig bleibt es während dem Nazi-Match sicher trocken, heute am Abend, wenn es losgeht am 10. Wir haben aber hier und da ein paar Quellwolken, die nicht gross stören. Morgen starten wir dann mit ganz viel Sonne im Tag. Im Verlauf des Nachmittags hier und da ein paar Quellwolken, die aber auch nicht gross stören. Und temperaturmässig sind wir morgen um die 18 bis 19 Grad, bis zu 33 Grad dann im Verlauf des Nachmittags.
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0: Guten Abend miteinander, Pilates hier am Dienstag. Und ich hoffe, wir haben morgen nach dem Spiel alle Fingernägel noch.
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0: Ja, es kann gut sein, dass wir morgen am Morgen alle zusammen mit kleinen Fingernägeln und kleinen Äugeln arbeiten können. Die Schweizer Nazi heute Abend im Einsatz mit dem nächsten Match. Der Achtelfinale gegen Kolumbien. Los geht's heute Abend am 10. An dieser Stelle, liebe Nachbarn, sind doch ausnahmsweise ein bisschen nachsichtig, wenn es ums Thema Nachtruhe geht. Es sind ja zum Beispiel auch Sommerferien und da müssen zum Beispiel auch Kids gerade noch nicht unter. Es wird hoffentlich ein Fußballfest zum Ausflippen.
2: Ich
0: flippe aus! Ja, so wollen wir heute wieder jubeln, liebe Nazi, sagt auch der Adliger, der Ruben Vargas.
3: Wir müssen natürlich auch, dass die ganze Schweiz daheim hinter uns steht. Ich habe jetzt ein paar Videos gesehen, wie sie da in den Public Viewings auch, wenn das Spiel am 5 Uhr morgens ist, uns dort unterstützen. Und das bekommen wir natürlich schon mit und gibt uns Kraft.
0: So der Ruben Vargas im SRF-Interview. Ja, und wir geben heute Abend wieder alles. Wir führen unsere Nazi an für das Achtelfinale gegen Kolumbien mit Abpfiff am 10. Und stimmt euch jetzt schon mal auf den Match ein. Es geht durch den Dienstagabend vom Arbeiten langsam Richtung Fernseher oder Leinwand, wenn ihr könnt. Und musikalisch begleiten wir euch mit dem offiziellen WM-Song dazu von diesem Jahr. Kommt von der Shakira und dem Burna Boy. Die, die jetzt für euch.

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2: Hallo Pilatusland, einen guten Abend euch. Jetzt ist es 7 Uhr.
3: Ich bin der Dario Jecker.
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3: Die Pilatus Flugzeugwerke werden Teil der Lieferkette der F-35 Kampfjets des US-Herstellers Lockheed Martin. Das Bundesamt für Rüstung Armaswiss und Lockheed Martin haben Vorhaben konkretisiert, die Schweizer Unternehmen in die Lieferketten mit einbinden. Dass der bundeseigene Rüstungskonzern RUAG in Emmen auch in diese Vorhaben eingebunden wird, war bereits bekannt. Die Hitzewelle in der Schweiz hat zu rund 200 Toten geführt. So viele hat es seit Juli 2015 nicht mehr gegeben, schreibt der Tagesanzeiger. Die Todeszahlen seien vergleichbar mit einer Woche, in welcher im Winter eine mittlere bis stärkere Grippewelle wüte. Das Internationale Olympische Komitee IOC hat die Einschränkungen gegen russische Sportlerinnen und Sportler aufgehoben. Laut IOC dürfen die russischen Athletinnen und Athleten wieder an Teamsportarten teilnehmen und sich für die Olympischen Spiele 2028 in Los Angeles qualifizieren. Ihre Nationalhymne und ihre Flagge werden ihnen jedoch vorerst nicht zurückgegeben.
0: Sport.
3: Die Schweizer Fußballnationalmannschaft trifft heute Abend im WM-Achtelfinal auf Kolumbien. Nazi-Trainer Murat Yakin plagen Sorgen wegen mehrerer Verletzter in der Mannschaft. Joan Manzambi, Ruben Vargas und Djibril Sow drohen auszufallen. Entsprechend äußerte sich auch Trainer Yakin gestern nach dem Training.
4: Der Ärger ist natürlich groß genug, wenn sie das Training abbrechen, einen Tag vom Spiel. Das wäre ein Riesenverlust.
3: Für die verletzten Spieler dürften etwa Fabian Rieder oder Noah Okafor in die Startformation nachrücken. Die Partie Schweiz gegen Kolumbien beginnt heute Abend um 10 Uhr in Vancouver. Es stockt noch ein bisschen auf dem Zürcher Westring. Etwa eine Viertelstunde länger haben wir in die meisten Richtungen rund ums Limmataler Kreuz.
2: Wettermässig sieht es gut aus heute Abend. Es bleibt trocken und teilweise auch klar. Morgen nicht viel anders wettermässig. Wir starten aber schon mit um die 18 bis 19 Grad im Tag. Gibt bis zu 33 Grad im Verlauf vom Nachmittag. Das Ganze mit viel Sonne. Am Nachmittag hier und da bis Wolken, die aber nicht gross stören.
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2: Habt zurück und weiterhin einen guten Abend euch.

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2: Ich bin der Nico Eichwald.
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2: Die Hitzewelle in der Schweiz hat zu rund 200 Toten geführt. So viele hat es seit Juli 2015 nicht mehr gegeben, schreibt der Tagesanzeiger. Die Todeszahlen seien vergleichbar mit einer Woche, in welcher im Winter eine mittlere bis stärkere Grippewelle wütet. Besonders gefährdet sind demnach ältere Personen, aber auch jüngere, aktive Personen, die wegen Belastung oder der Arbeit unter Hitzschlag oder hitzebedingten Schwindel und Unwohlsein leiden. Dabei ist die erste Hitzewelle des Jahres oft diese mit den schlimmsten Folgen. Die NATO will in den kommenden 5 Jahren mehr als 40 Milliarden Dollar in die Drohnenabwehr investieren. Zudem verpflichteten sich Alliierte, bis Ende 2027 5-mal so viele Soldaten für den Einsatz von Drohnen auszubilden, teilt die NATO mit. Drohnen hätten den Charakter der modernen Kriegsführung grundlegend verändert und seien zu einem entscheidenden Faktor auf dem Schlachtfeld geworden. Das sehe man in der Ukraine, im Nahen Osten, aber auch im Bündnisgebiet.
0: Sport.
2: Die Schweizer Fußballnationalmannschaft trifft heute Abend im WM-Achtelfinale auf Kolumbien. Nazi-Trainer Murat Yakin plagen Sorgen wegen mehrerer Verletzter in der Mannschaft. Juan Mansambi, Ruben Vargas und Gibril Sow drohen auszufallen. Entsprechend äußerte sich auch Trainer Yakin gestern nach dem Training.
3: Ja, es ist natürlich groß genug, wenn sie das Training abbrechen, einen Tag vom Spiel. Es wäre ein Riesenverlust.
2: Für die verletzten Spieler dürften etwa Fabian Rieder oder Noah Okafor in die Startformation nachrücken. Die Partie Schweiz gegen Kolumbien beginnt heute Abend um 10 Uhr in Vancouver. Es staut und stockt auf folgende Strecke: A1 Bern Richtung Zürich zwischen Aarau West und Aarau Ost, dann auf der A1 Nordring Zürich Bern Richtung St. Gallen zwischen dem Limmataler Kreuz und dem Gubristunnel, A1 Bern Richtung St. Gallen zwischen Zürich Seebach und Walliselen, auf der A3 Westring Zürich Chur Richtung Basel zwischen Durdorf Süd und dem Limmataler Kreuz, und auch vor dem Gotthardtunnel braucht ihr ein bisschen länger.
4: Wettermässig sieht es gut aus heute Abend. Es bleibt trocken und teilweise auch klar. Morgen nicht viel anders wettermässig. Wir starten aber schon mit um die 18 bis 19 Grad im Tag. Gibt bis zu 33 Grad im Verlauf vom Nachmittag. Das Ganze mit viel Sonne. Am Nachmittag hier und da bis Wolken, die aber nicht gross stören.
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2: Diese Themen haben heute Schlagzeilen gemacht. Guten Abend.
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3: Der Lohnunterschied zwischen Mann und Frau ist immer noch gross. Die Hälfte aller Frauen verdient weniger als 5'000 Franken im Monat. Männer verdienen im Vergleich dazu im Schnitt 7'000 Franken. Das zeigt eine aktuelle Untersuchung des Schweizerischen Gewerkschaftsbunds. Das müsse sich ändern, sagt Daniel Lampard vom Gewerkschaftsbund.
4: Es ist skandalös. Der Hauptgrund ist, dass Frauen mehr Hausarbeit machen und weniger können arbeiten, wo es Lohn gibt. Und das andere ist, dass viele Frauenberufe schlecht bezahlt werden. Also muss man dringend korrigieren.
3: Die Untersuchung zeigt zudem, viele Arbeitgeber gleichen die Löhne nicht mehr der Teuerung an.
2: Die Hitzewelle in der Schweiz hat zu rund 200 Toten geführt. So viele hat es seit Juli 2015 nicht mehr gegeben, schreibt der Tagesanzeiger. Die Todeszahlen seien vergleichbar mit einer Woche, in welcher im Winter eine mittlere bis stärkere Grippewelle wütet. Besonders gefährdet sind demnach ältere Personen, aber auch jüngere, aktive Personen, die wegen Belastung oder der Arbeit unter Hitzschlag oder hitzebedingten Schwindel und Unwohlsein leiden. Dabei ist die erste Hitzewelle des Jahres oft diese mit den schlimmsten Folgen.
3: Marine Le Pen, die Parteivorsitzende des rechten Rassemblement National in Frankreich, muss eine Fußfessel tragen. Ein Pariser Gericht hat das Urteil gegen Marine Le Pen wegen Veruntreuung von öffentlichen Geldern bestätigt. Sie muss eine einjährige Haftstrafe mit Fußfessel absitzen. Außerdem urteilte es, dass Le Pen für 15 Monate kein Amt ausüben darf. Grundsätzlich kann Le Pen immer noch bei den französischen Präsidentschaftswahlen im kommenden Jahr antreten. Im Vorfeld hatte sie jedoch erklärt, so keinen Wahlkampf führen zu wollen.
2: Die Frau, die im Attentat in Monaco von vergangener Woche verdächtigt wird, ist in der Ukraine leblos aufgefunden worden. Das schreibt die Nachrichtenagentur Reuters mit Bezug auf lokale Medienberichte. Die Leiche der 39-jährigen Ukrainerin habe Schusswunden aufgewiesen und sei am Montagabend nahe der ukrainischen Hauptstadt Kiew aufgefunden worden. Anastasia Berezovska wurde in einer Fahndungsnotiz von Interpol als Hauptverdächtige im Bombenanschlag von vergangener Woche auf einen ukrainischen Oligarchen und seiner Familie in Monaco genannt.
5: Nach dem WM-Achtelfinal zwischen Frankreich und Paraguay sorgt eine paraguayische Senatorin für Schlagzeilen. Sie beleidigte den französischen Captain Kylian Mbappé nach dessen Siegestor auf der Plattform X wegen seiner Herkunft und seines Aussehens rassistisch. Mbappé reagierte und bezeichnete sie als verachtenswert und ihrer Funktion nicht würdig. Auch die französische Regierung und der französische Fußballverband verurteilten die Aussagen aufs Schärfste. Der französische Verband kündigte rechtliche Schritte an.
6: 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Wir wünschen euch an dieser Stelle gute und eine sichere Fahrt von A nach B. Wettermässig geht es ja in diesem Stil eigentlich weiter die nächsten Tage an dem Mittwoch. Sieht es folgendermaßen aus. Wir starten mit Wolken hier und da im Tag, aber ganz, ganz viel Sonne. Bis zu 18 Grad am Vormittag, bis zu 33 Grad am Nachmittag. Auch dann mit hier und da ein paar Quellwolken, die aber nicht gross stören.
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2: 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Guten Abend.
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3: Nach dem Ausscheiden von Gastgeber USA an der Fußball-WM ist die Schadenfreude groß. Die USA hatten zuvor von einem zweifelhaften Entscheid des Weltfußballverbands FIFA profitiert. Felix Haldimann.
4: Die FIFA hat die Sperre gegen den besten US-Stürmer von Laryn Balogun aufgehoben. Kurz voran hat der US-Präsident Donald Trump mit dem FIFA-Chef Gianni Infantino telefoniert. Wegen dem sind Fußballfans und Experten auf der ganzen Welt verrückt gewesen. Hämisch reagiert das belgische Nationalteam und schreibt, probiert mal, das 4:1 rückgängig zu machen. Die belgischen Spieler jubeln nach dem Sieg mit einem typischen Tänzchen, wo der Donald Trump amix bei Wahlkampfauftritt macht. Auf Social Media folgen jenste Fotomontagen und KI-Videos, wo man sich über den Donald Trump und die FIFA lustig macht.
5: Bei einem sexuellen Übergriff an einer bewusstlosen Person soll das Opfer künftig einfacher Leistungen der Unfallversicherung erhalten. Der Bundesrat will das Gesetz ändern, damit Übergriffe an bewusstlosen oder urteilsunfähigen Personen als Unfall gelten. In der Vernehmlassung erhält der Vorschlag breite Unterstützung. Einzig die SVP lehnt die Gesetzesänderung ab und warnt vor höheren Kosten. Der Bundesrat rechnet mit Mehrkosten von 300.000 bis zu 1 Million Franken pro Jahr, was zu einer Prämienerhöhung von 0,03% führen könnte. Nicht nur Trockenheit kann Bäumen schaden. Forschende der Eidgenössischen Forschungsanstalt für Wald, Schnee und Landschaft zeigen, dass auch ein warmer und feuchter Frühling zum Problem werden kann. Denn unter guten Bedingungen wachsen Bäume stärker und brauchen dadurch mehr Wasser. Fällt der Sommer danach trocken aus, geraten viele schneller unter Stress. Die Forschenden sehen darin eine weitere Folge des Klimawandels. Auch milde Winter könnten für Bäume problematisch sein, weil Schädlinge bei höheren Wintertemperaturen besser überlebten. Der Rauch der schweren Waldbrände in Portugal ist bis in die Schweiz gezogen. In den Bergen kann es deshalb vereinzelt nach Rauch riechen. Außerdem sorgt die feine Rauchschicht für einen leicht trüben Himmel und besonders intensive Sonnenuntergänge, schreibt 20 Minuten. In Portugal kämpfen weiterhin mehr als 1000 Feuerwehrleute gegen die Flammen. Bereits rund 12.000 Hektar Land sind verbrannt. Illegale Beweise haben am Aargauer Obergericht zu einem Freispruch geführt. Anonyme Gewaltdrohungen gegen die Universität Zürich auf einer Internetplattform hatten im Juni 2024 einen Polizeieinsatz ausgelöst. Das Aargauer Obergericht sprach einen 32-jährigen Schweizer, der die Drohung verfasst hatte, nun frei. Die Ermittler hatten sich die Nutzerdaten auf illegalem Weg beschafft. Das mache die von der Kantonspolizei Zürich in Deutschland beschafften Beweise nicht verwertbar.
6: 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Wir wünschen euch an dieser Stelle gute und eine sichere Fahrt von A nach B. Wettermässig geht es ja in diesem Stil eigentlich weiter die nächsten Tage. An diesem Mittwoch sieht es folgendermaßen aus. Wir starten mit Wolken hier und da im Tag, aber ganz, ganz viel Sonne. Bis zu 18 Grad am Vormittag, bis zu 33 Grad am Nachmittag. Auch dann mit hier und da ein paar Quellwolken, die aber nicht gross stören.
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2: Diese Themen haben heute Schlagzeilen gemacht. Guten Abend.
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3: Der Lohnunterschied zwischen Mann und Frau ist immer noch gross. Die Hälfte aller Frauen verdient weniger als 5'000 Franken im Monat. Männer verdienen im Vergleich dazu im Schnitt 7'000 Franken. Das zeigt eine aktuelle Untersuchung des Schweizerischen Gewerkschaftsbunds. Das müsse sich ändern, sagt Daniel Lampard vom Gewerkschaftsbund.
4: Es ist skandalös. Der Hauptgrund ist, dass Frauen mehr Hausarbeit machen und weniger können arbeiten, was Lohn gibt. Und das andere ist, dass viele Frauenberufe schlechter bezahlt werden. Also muss man dringend korrigieren.
3: Die Untersuchung zeigt zudem, viele Arbeitgeber gleichen die Löhne nicht mehr der Teuerung an.
2: Die Hitzewelle in der Schweiz hat zu rund 200 Toten geführt. So viele hat es seit Juli 2015 nicht mehr gegeben, schreibt der Tagesanzeiger. Die Todeszahlen seien vergleichbar mit einer Woche, in welcher im Winter eine mittlere bis stärkere Grippewelle wütet. Besonders gefährdet sind demnach ältere Personen, aber auch jüngere, aktive Personen, die wegen Belastung oder der Arbeit unter Hitzschlag oder hitzebedingten Schwindel und Unwohlsein leiden. Dabei ist die erste Hitzewelle des Jahres oft diese mit den schlimmsten Folgen.
3: Marine Le Pen, die Parteivorsitzende des rechten Rassemblement National in Frankreich, muss eine Fußfessel tragen. Ein Pariser Gericht hat das Urteil gegen Marine Le Pen wegen Veruntreuung von öffentlichen Geldern bestätigt. Sie muss eine einjährige Haftstrafe mit Fußfessel absitzen. Außerdem urteilte es, dass Le Pen für 15 Monate kein Amt ausüben darf. Grundsätzlich kann Le Pen immer noch bei den französischen Präsidentschaftswahlen im kommenden Jahr antreten. Im Vorfeld hatte sie jedoch erklärt, so keinen Wahlkampf führen zu wollen.
2: Die Frau, die im Attentat in Monaco von vergangener Woche verdächtigt wird, ist in der Ukraine leblos aufgefunden worden. Das schreibt die Nachrichtenagentur Reuters mit Bezug auf lokale Medienberichte. Die Leiche der 39-jährigen Ukrainerin habe Schusswunden aufgewiesen und sei am Montagabend nahe der ukrainischen Hauptstadt Kiew aufgefunden worden. Anastasia Berezovska wurde in einer Fahndungsnotiz von Interpol als Hauptverdächtige im Bombenanschlag von vergangener Woche auf einen ukrainischen Oligarchen und seiner Familie in Monaco genannt.
5: Nach dem WM-Achtelfinal zwischen Frankreich und Paraguay sorgt eine paraguayische Senatorin für Schlagzeilen. Sie beleidigte den französischen Captain Kylian Mbappé nach dessen Siegestor auf der Plattform X wegen seiner Herkunft und seines Aussehens rassistisch. Mbappé reagierte und bezeichnete sie als verachtenswert und ihrer Funktion nicht würdig. Auch die französische Regierung und der französische Fußballverband verurteilten die Aussagen aufs Schärfste. Der französische Verband kündigte rechtliche Schritte an.
6: 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Wir wünschen euch an dieser Stelle gute und eine sichere Fahrt von A nach B. Wettermässig geht es ja in diesem Stil eigentlich weiter die nächsten Tage. An diesem Mittwoch sieht es folgendermaßen aus. Wir starten mit Wolken hier und da im Tag, aber ganz, ganz viel Sonne. Bis zu 18 Grad am Vormittag, bis zu 33 Grad am Nachmittag. Auch dann mit hier und da ein paar Quellwolken, die aber nicht gross stören.
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3: Nach dem Ausscheiden von Gastgeber USA an der Fußball-WM ist die Schadenfreude groß. Die USA hatten zuvor von einem zweifelhaften Entscheid des Weltfußballverbands FIFA profitiert. Felix Haldimar.
4: Die FIFA hat die Sperre gegen den besten US-Stürmer von Laryn Balogun aufgehoben. Kurz voran hat der US-Präsident Donald Trump mit dem FIFA-Chef Gianni Infantino telefoniert. Wegen dem sind Fußballfans und Experten auf der ganzen Welt verrückt gewesen. Hämisch reagiert das belgische Nationalteam und schreibt, probiert mal, das 4:1 rückgängig zu machen. Die belgischen Spieler jubeln nach dem Sieg mit einem typischen Tänzli, wo der Donald Trump amix bei Wahlkampfauftritt macht. Auf Social Media folgen jenste Fotomontagen und KI-Videos, wo man sich über den Donald Trump und die FIFA lustig macht.
5: Bei einem sexuellen Übergriff an einer bewusstlosen Person soll das Opfer künftig einfacher Leistungen der Unfallversicherung erhalten. Der Bundesrat will das Gesetz ändern, damit Übergriffe an bewusstlosen oder urteilsunfähigen Personen als Unfall gelten. In der Vernehmlassung erhält der Vorschlag breite Unterstützung. Einzig die SVP lehnt die Gesetzesänderung ab und warnt vor höheren Kosten. Der Bundesrat rechnet mit Mehrkosten von 300.000 bis zu 1 Million Franken pro Jahr, was zu einer Prämienerhöhung von 0,03% führen könnte. Nicht nur Trockenheit kann Bäumen schaden. Forschende der Eidgenössischen Forschungsanstalt für Wald, Schnee und Landschaft zeigen, dass auch ein warmer und feuchter Frühling zum Problem werden kann. Denn unter guten Bedingungen wachsen Bäume stärker und brauchen dadurch mehr Wasser. Fällt der Sommer danach trocken aus, geraten viele schneller unter Stress. Die Forschenden sehen darin eine weitere Folge des Klimawandels. Auch milde Winter könnten für Bäume problematisch sein, weil Schädlinge bei höheren Wintertemperaturen besser überlebten. Der Rauch der schweren Waldbrände in Portugal ist bis in die Schweiz gezogen. In den Bergen kann es deshalb vereinzelt nach Rauch riechen. Außerdem sorgt die feine Rauchschicht für einen leicht trüben Himmel und besonders intensive Sonnenuntergänge, schreibt 20 Minuten. In Portugal kämpfen weiterhin mehr als 1000 Feuerwehrleute gegen die Flammen. Bereits rund 12.000 Hektaren Land sind verbrannt. Illegale Beweise haben am Aargauer Obergericht zu einem Freispruch geführt. Anonyme Gewaltdrohungen gegen die Universität Zürich auf einer Internetplattform hatten im Juni 2024 einen Polizeieinsatz ausgelöst. Das Aargauer Obergericht sprach einen 32-jährigen Schweizer, der die Drohung verfasst hatte, nun frei. Die Ermittler hatten sich die Nutzerdaten auf illegalem Weg beschafft. Das mache die von der Kantonspolizei Zürich in Deutschland beschafften Beweise nicht verwertbar.
6: 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Wir wünschen euch an dieser Stelle gute und eine sichere Fahrt von A nach B. Wettermässig geht es ja in diesem Stil eigentlich weiter die nächsten Tage. An diesem Mittwoch sieht es folgendermaßen aus. Wir starten mit Wolken hier und da im Tag, aber ganz, ganz viel Sonne. Bis zu 18 Grad am Vormittag, bis zu 33 Grad am Nachmittag. Auch dann mit hier und da ein paar Quellwolken, die aber nicht gross stören.
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